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1: Wir unterbrechen unser Programm für eine Warnmeldung des Bundesamtes für Bevölkerungsschutz und Katastrophenhilfe.
2: Entwarnung der amtlichen Gefahrendurchsage für Nürnberg. Diese Entwarnung wird verbreitet von Leitstelle Nürnberg. Entwarnung. Starke Rauchentwicklung durch Dachstuhlbrand, Nürnberg. Sie hörten eine Entwarnung von Leitstelle Nürnberg.
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1: Ich bin Justin Hamm. In Apotheken sollen Patientinnen und Patienten künftig mehr Leistungen wie Impfungen, Vorsorge und Tests bekommen können. Das sieht ein Gesetz der schwarz-roten Koalition vor, das der Bundestag nun beschlossen hat. Gesundheitsministerin Barken sagte, das Gesetz stärke die Apothekenlandschaft auch finanziell und sorge für weniger Bürokratie. Konkret sollen Apotheken neben Impfungen auch neue Leistungen zu Vorbeugung und Früherkennung anbieten können, etwa für Herz-Kreislauf-Erkrankungen, Diabetes und rund ums Rauchen. Beim heutigen ersten bundesweiten Ehrentag zum Geburtstag des Grundgesetzes soll das Ehrenamt in den Fokus gerückt werden. Das ist der Plan von Bundespräsident Steinmeier. Die Stiftung für Engagement und Ehrenamt beklagt zu viel Bürokratie. Viele Vereine müssten ohne hauptamtliche Unterstützung über 6 Stunden Verwaltungsarbeit pro Woche leisten. Das sei zu viel. In Deutschland sind rund 27 Millionen Menschen ehrenamtlich tätig. Eine riesengroße Rauchwolke hat sich am Abend über Nürnberg gebildet. Der Grund: das Dach einer Schulturnhalle war in Brand geraten. Feuerwehr, Rettungsdienst und das Technische Hilfswerk sind immer noch mit rund 200 Kräften im Einsatz. Verletzt wurde ersten Erkenntnissen zufolge niemand. Wegen einer massiven Rauchentwicklung drücke sich der Qualm in die umliegenden Straßen, heißt es. Die Feuerwehr warnt ausdrücklich vor dem Einatmen der Rauchgase. In der Relegation zur zweiten Fußball-Bundesliga hat Fürth keinen guten Start erwischt. Das Hinspiel gegen Drittligist Essen haben die Mittelfranken mit 0:1 verloren. Fürth-Torjäger Noel Footcoin blieb bei Sky aber optimistisch.
2: Wenn es 0:0 ausgeht, dann kann sich keiner beschweren. Am Ende des Tages, die

0: Kein Standardtor. Die kommen jetzt zu uns nach Hause. Und wir sind heimstark und ich bin guter Dinge, dass wir es zu uns ziehen werden.
1: Das Rückspiel in Fürth findet am Dienstag statt.
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3: Hier die aktuellen Meldungen von den Straßen bei uns in der Region. Fahr auf der A3 Passau in Richtung Regensburg besonders vorsichtig. Zwischen den Anschlussstellen Regensburg-Universität und Kreuz Regensburg kommt es zu Verzögerungen wegen eines defekten Fahrzeugs.
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4: Vielerorts ist die Nacht bereits sternklar. Zum Start in das Wochenende kommt der Sommer zurück nach Regensburg und die Region. Das erste Mal geht's so richtig los. Jetzt bis zu 30 Grad sind in den kommenden Tagen drin. Die Sonne wird kaum noch gestört von Wolken und so schafft sie es bereits heute am Freitag auf bis zu 24 Grad.
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1: Hier die wichtigsten Meldungen von den Straßen bei uns in der Region. Fahr auf der A3 Passau in Richtung Regensburg besonders vorsichtig. Zwischen den Anschlussstellen Regensburg-Universität und Kreuz Regensburg kommt es zu Behinderungen wegen eines defekten Fahrzeugs.

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1: Ich bin Justin Hamm. Bürgergeld, Wohngeld, Elterngeld, BAföG. Wer solche oder andere Sozialleistungen empfängt, darf in der nächsten Zeit wohl nicht mit einer Erhöhung rechnen. Unionsfraktionschef Spahn sieht aktuell keinen finanziellen Spielraum dafür. Zu angespannt die Haushaltslage. Dabei hatten Union und SPD im Koalitionsvertrag vereinbart, dass BAföG für Studierende und das Elterngeld erhöht werden. Bei letzterem wird nun sogar über Kürzungen diskutiert. Die Apothekenreform kommt. Der Bundestag hat beschlossen, dass Apotheken künftig weitere Impfungen anbieten können, etwa gegen Tetanus oder Hepatitis. Chronisch Kranke sollen zudem verschreibungspflichtige Medikamente ohne Rezept bekommen können. Kritik kommt vom Verband der Hausärztinnen und Hausärzte, deren Vorsitzender Blumenthal-Bayer sagt im ZDF:
2: Ich halte von der Apothekenreform gar nichts. Es ist weder eine Entlastung der Praxen noch eine Verbesserung von Versorgung, sondern es ist ein Dammbruch und es ist auch eine Gefahr für Patientensicherheit.
1: Die Bundesvereinigung Deutscher Apothekerverbände hingegen begrüßte die Reform. Bundesweit finden heute Demonstrationen unter dem Motto Menschenwürde verteidigen statt. Auch in Bayern wird protestiert, in Nürnberg, München und Würzburg sind am Nachmittag Kundgebungen geplant. In München werden 3000 Teilnehmende erwartet. Die Initiatoren fordern die Einleitung eines Verbotsverfahrens gegen die AfD. Diese sei ein Motor für Hass und Gewalt, heißt es. Lukas Podolski beendet seine aktive Fußballkarriere nach dieser Saison mit dem polnischen Klub Żabrze. Das gab der 40 Jahre alte Weltmeister von 2014 via Instagram bekannt. Und der Blick auf die Relegation zur zweiten Liga. Fürth hat am Abend das Hinspiel bei Drittligist Essen verloren. 0:1 hieß es an der Hafenstraße. Das Rückspiel in Fürth steigt am Dienstag.
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3: Und egal, wohin du aktuell unterwegs bist, normaler Verkehr auf den Straßen in der Region, gute Fahrt.
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4: Mild und fast überall sternklar in Regensburg und der Region geht's rein in den Samstag. Auch heute bekommen wir wieder viel Sonne. Bei bis zu 27 Grad werden die Badeseen ordentlich voll sein. Die gute Nachricht, das frühsommerliche Wetter, das hält sich noch ein bisschen. Am Sonntag sind

0: bereits bis zu 30 Grad drin und auch zum Start in die neue Woche hat sich die Sonne Stand jetzt als Alleinunterhalter angekündigt.
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1: Ich bin Justin Hamm. Guten Morgen. Heute feiert unser Grundgesetz seinen 77. Geburtstag. Da Demokratie von Menschen lebt, die mitmachen, hat Bundespräsident Steinmeier den ersten deutschlandweiten Mitmachtag ausgerufen. Jana Kramer berichtet.
2: Die Aktionen zum Grundgesetz Ehrentag laufen schon seit 18. Mai und gehen noch bis Ende des Monats weiter. Das Motto: ganz Deutschland krempelt die Ärmel hoch. Organisiert von Vereinen, Unternehmen und Kommunen gibt es im ganzen Land Aufräumaktionen in Seniorenheimen. Bäume werden geschnitten oder Sportplätze auf Vordermann gebracht. In Zeiten wie diesen würden viele Menschen nach Halt und Orientierung suchen. Genau darum soll es gehen, hatte Steinmeier zum Auftakt erklärt.
1: Die SPD ist bereit zu Kompromissen bei den großen Reformen. Dieses Zeichen hat Parteichef Klingbeil nun an die Union gesendet. Die Blockaden in unserem Land sollen überwunden werden, sagte er der Rheinischen Post. Für die SPD sei dabei entscheidend, dass es gerecht zugeht. Im Koalitionsausschuss will die Regierungskoalition bis zur Sommerpause über die grundlegenden Reformen entscheiden. Eine riesengroße Rauchwolke hat sich am Abend über Nürnberg gebildet. Der Grund: das Dach einer Schulturnhalle war in Brand geraten. Feuerwehr, Rettungsdienst und das Technische Hilfswerk sind immer noch mit rund 200 Kräften im Einsatz. Verletzt wurde ersten Erkenntnissen zufolge niemand. Wegen einer massiven Rauchentwicklung drücke sich der Qualm in die umliegenden Straßen, heißt es. Die Feuerwehr warnt ausdrücklich vor dem Einatmen der Rauchgase. Für die Fußballer aus Fürth wird es im Kampf um den Verbleib in der zweiten Bundesliga immer enger. Das Kleeblatt hat das Relegationshinspiel bei Drittligist Essen mit 0:1 verloren. Das entscheidende Rückspiel in Fürth steigt am Dienstag. Ein ganz großes Spiel findet heute Abend in Berlin statt. Der FC Bayern trifft um 20 Uhr im DFB-Pokalfinale auf den VfB Stuttgart.
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3: Aktuell hast du normalen Verkehr auf den Straßen in der Region. Gute Fahrt.
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5: Mild und fast überall sternklar in Regensburg und der Region geht's rein in den Samstag. Auch heute bekommen wir wieder viel Sonne. Bei bis zu 27 Grad werden die Badeseen ordentlich voll sein. Die gute Nachricht: das frühsommerliche Wetter, das hält sich noch ein bisschen. Am Sonntag sind bereits bis zu 30 Grad drin und auch zum Start in die neue Woche hat sich die Sonne Stand jetzt als Alleinunterhalter angekündigt.
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4: Ich bin Dominik Schweiger. Guten Morgen. Zum ersten Mal gibt es heute den von Bundespräsident Steinmeier initiierten Ehrentag. Zum 77. Geburtstag des Grundgesetzes soll der Fokus vor allem aufs Ehrenamt gelegt werden. Steinmeier ruft die Menschen dazu auf, sich für das Gelingen der Demokratie zu engagieren. In Kommunen, Vereinen und Unternehmen gibt es heute zahlreiche Aktionen, um für das Ehrenamt zu werben. Eine dichte Rauchwolke über der Stadt und rund 200 Kräfte im Einsatz. Ein Großbrand an einer Nürnberger Schule hat am Abend und in der Nacht für Aufsehen gesorgt. Justin Hamm berichtet.
5: Gegen 20 Uhr ging der Notruf ein, das Dach einer Schulturnhalle hatte Feuer gefangen. Warum, ist noch unklar. Feuerwehr, Rettungsdienst und das Technische Hilfswerk rückten aus. Die Bauweise der Turnhalle und die angrenzende Oberleitung der Straßenbahn erschwerten die Löscharbeiten. Anwohner sollen Türen und Fenster weiter geschlossen halten. Die Einsatzkräfte warnen vor dem gefährlichen Rauch.
4: Bürgergeld, Elterngeld, BAföG. Wer solche und andere Sozialleistungen empfängt, darf in der nächsten Zeit wohl nicht mit einer Erhöhung rechnen. Unionsfraktionschef Spahn sieht aktuell keinen finanziellen Spielraum dafür. Zu angespannt ist die Haushaltslage. Dabei hatten Union und SPD eigentlich im Koalitionsvertrag vereinbart, das BAföG für Studierende und das Elterngeld zu erhöhen. Bei letzterem wird nun sogar über Kürzungen diskutiert. Die Zweitliga-Fußballer aus Fürth haben das Relegationshinspiel verloren. Nach dem 0:1 bei Drittligist Essen wird die Luft dünn für das Kleeblatt. Das Rückspiel steigt am Dienstag in Fürth. Heute steht das große DFB-Pokalfinale auf dem Programm. Der FC Bayern trifft in Berlin auf den VfB Stuttgart. Dazu Bayern-Coach Vincent Kompany.
6: Das bleibt einfach ein historischer Moment, wenn man diesen Pokal in die Luft stehen kann.
4: Anstoß ist um 20 Uhr.
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7: Aktuell für dich normaler Verkehr auf den Straßen in der Region. Gute Fahrt.
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8: Mild und fast überall sternklar. In Regensburg und der Region geht's rein in den Samstag. Auch heute bekommen wir wieder viel Sonne. Bei bis zu 27 Grad werden die Badeseen ordentlich voll sein. Die gute Nachricht, das frühsommerliche Wetter, das hält sich noch ein bisschen. Am Sonntag sind bereits bis zu 30 Grad drin und auch zum Start in die neue Woche hat sich die Sonne Stand jetzt als Alleinunterhalter angekündigt.
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4: Für dich aktuell normaler Verkehr auf den Straßen in der Region. Gute Fahrt.

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4: Ich bin Dominik Schweiger. Guten Morgen. Unser Grundgesetz feiert heute Geburtstag. Unsere Demokratie lebt ja davon, dass die Menschen mitmachen. Deswegen hat Bundespräsident Steinmeier für heute den ersten deutschlandweiten Mitmachtag ausgerufen. Einen Tag fürs Ehrenamt. Mehr von Diana Kramer.
5: Die Aktionen zum Grundgesetz-Ehrentag laufen schon seit 18. Mai und gehen noch bis Ende des Monats weiter. Das Motto: ganz Deutschland krempelt die Ärmel hoch. Organisiert von Vereinen, Unternehmen und Kommunen gibt es im ganzen Land Aufräumaktionen in Seniorenheimen. Bäume werden geschnitten oder Sportplätze auf Vordermann gebracht. In Zeiten wie diesen würden viele Menschen nach Halt und Orientierung suchen. Genau darum soll es gehen, hatte Steinmeier zum Auftakt erklärt.
4: Eigentlich hatte sich die schwarz-rote Koalition in ihrem Koalitionsvertrag ja darauf geeinigt, das BAföG und das Elterngeld anzuheben. Unionsfraktionschef Spahn meint jetzt aber, dafür ist kein Geld da. Das gleiche gilt für andere staatliche Leistungen, wie zum Beispiel das Bürgergeld oder das Wohngeld. Eigentlich hatte sich die Union und die SPD auf eine BAföG-Reform geeinigt. Unter anderem sollte die Wohnkostenpauschale von 380 Euro auf 440 Euro im Monat steigen. Die Löscharbeiten an der brennenden Turnhalle in Nürnberg sollen wohl den ganzen Tag dauern. Es geht jetzt darum, die letzten Glutnester zu löschen. In der Nacht war das Dach der Turnhalle komplett in Flammen gestanden und ist eingestürzt. Zeitweise waren knapp 200 Kräfte im Einsatz. In Nürnberg hing eine dichte Rauchwolke. Warum das Feuer ausgebrochen ist, ist noch völlig unklar. In Berlin ist heute Finale im DFB-Pokal. Ab 20 Uhr stehen sich der FC Bayern und der VfB Stuttgart gegenüber. Für den deutschen Rekordmeister geht es um das Double nach der Meisterschaft in der Bundesliga. Und in der zweiten Liga muss Greuther Fürth weiter zittern. Das Kleeblatt hat sein Relegationshinspiel gegen Drittligist Essen mit 0:1 verloren. Das Rückspiel ist am Dienstag.
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6: Wir hätten für dich normalen Verkehr auf den Straßen in der Region gut und sicher ankommen.
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7: Mild und fast überall sternklar. In Regensburg und der Region geht's rein in den Samstag. Auch heute bekommen wir wieder viel Sonne. Bei bis zu 27 Grad werden die Badeseen ordentlich voll sein. Die gute Nachricht, das frühsommerliche Wetter, das hält sich noch ein bisschen. Am Sonntag sind bereits bis zu 30 Grad drin. Und auch zum Start in die neue Woche hat sich die Sonne Stand jetzt als Alleinunterhalter angekündigt.
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7: Und mit dem Start ins verlängerte Pfingstwochenende gehen wir es an zusammen. Guten Morgen.

0: schönen guten Morgen. Hier ist Gong FM am Samstag und da kann man es ja durchaus ein bisschen ruhiger angehen lassen. Deine Power, die brauchst du noch und zwar später vielleicht für die Familie oder auf der Duld. Quatschen wir gleich mal drüber, wie du dich bestmöglich vorbereiten kannst. Jetzt gibt's erstmal entspannten Sound von Olivia Rodrigo. Das ist Driver's License auf Regensburgs Hitradio.
1: Komm.

0: macht das Aufstehen irgendwie leichter, finde ich, oder? David Guetta und Ava Max mit der Neuauflage von Alpha Wills Forever Young aus dem Jahr 1984 gehört auf Gong FM. So, und wir haben es Halbzeit auf der Duld. Und wenn du schon öfter auf Regensburgs größtem Volksfest vorbeigeschaut hast in diesem Jahr, dann weißt du, was ich meine. Nix geht über eine gute Vorbereitung. Ja, das geile Wetter jetzt auch noch mit den Tagestop-Temperaturen von bis zu 30 Grad am Wochenende und das zünftige Bierangebot in den Zelten gehen einfach an niemandem spurlos vorbei. Und wenn du jetzt am Pfingstmontag noch einigermaßen nicht nach 3 Tagen Bierzelt aussehen und dich auch sonst gut fühlen willst, hat Becky aus unserer Gong FM-Redaktion 3 ultimative Hacks gegen Kater und Schlappheit für dich.
1: Elektrolyte sind dein bester Freund. Die helfen deinem Körper, nach dem Feiern wieder ein bisschen klarzukommen. Am besten als Brausetablette oder Pulver ins Wasser. Die nimmst du, bevor du schlafen gehst. Und wenn du dich dann morgens trotzdem scheiße fühlst, nimmst du einfach noch eine. Das bewirkt wirklich Wunder. Wir bleiben gleich beim Trinken, denn mindestens genauso wichtig ist das Zwischenwasser. Also zwischen den Massen einfach mal Wasser trinken. Klingt langweilig, ich weiß. Aber dein Zukunfts-Ich wird dir auf jeden Fall danken. Auf der Duld gibt es auch gratis Wasserspender, deswegen Augen und Ohren offen halten. Genügend Wasser trinken, es gibt definitiv keine Ausreden mehr. Mindestens genauso wichtig ist die Grundlage. Iss vorher etwas Gescheites. Keine Kleinigkeiten, sondern wirklich eine richtig gute Basis für den Abend schaffen. Da hast du auf der Duld aber auch von Langosch bis zur Bratwurstsemmel oder Käsespätzle die Qual der Wahl.
0: Ja, das lässt sich doch einrichten bei dem Angebot, denke ich auch. Danke dir, Becky. Unangenehm, wenn sich eine halbe Maß schon wie Endstation anfühlt. Brauchen wir einfach nicht. Das sind also unsere Tipps, damit du das XXL-Duld-Wochenende gut überstehst und auch in der finalen Volksfestwoche

auch mal gut mitmischen kannst. Wir mixen jetzt eine neue Runde immer voll die Hits zusammen. Das sind dein Start in den Samstag auf Gong FM. Gleich noch mit Harrison, coole Nummer, All the Things She Said, hörst du unter anderem. Und das hier ist Lola Young mit Messi. Schönen Samstag auf Regensburgs Hitradio Gong FM.

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10: Kurz vor 7:30 haben wir's.
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10: Eine Meldung von den Straßen, und zwar A3 Nürnberg Richtung Regensburg. Vorsicht bitte zwischen Laber und Nittendorf. Da hat es einen Unfall mit einem LKW gegeben. Vorsicht auch, hier sind Personen auf der Fahrbahn. Zudem ist der Standstreifen gesperrt. Wo es geht, dir eine gute und vor allem sichere Fahrt in den Samstag.
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10: Da sind noch keine gemeldet, das kann sich aber ändern. Meldestaus und Blitzer immer kostenlos unter der Gong FM Service Hotline 0800 0800 89 7.
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10: 14 Grad in Regensburg am Kornmarkt heute Morgen, 12 sind es in Zeitlarn. Das bleibt nicht so, aber mal so überhaupt nicht. Die Sonne hat den blauen Himmel bereits erobert und sie schraubt das Thermometer nach oben. Auf bis zu 28 Grad geht's rauf heute, und das ist nicht nur verdammt nah an der 30 Grad Marke. Genau die wird spätestens morgen auch erreicht. An einem super Sommersonntag über Regensburg und der Region und auch zum Start in die letzte Duldwoche am Pfingstmontag bleibt es sonnig und heiß.

0: Uhr, 40 Minuten auf Regensburgs Hitradio. Und hattest du die Augen schon auf heute? Pupillen geweitet? Ansonsten kommt hier jetzt ein bisschen Blitzlicht.
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0: Wei hat nicht nur einen, nein, sie hat sogar zwei Weltrekorde. Den einen hat sie für die meisten Brit Award Nominierungen innerhalb eines Jahres bekommen. 7 waren es insgesamt. Ja, und die meisten davon, die hat sie dann auch gleich mal gewonnen. So nämlich, das ist dann der Rekord Nummer 2. 6 Stück sind es in der Statistik. Ist einfach

0: Eine krasse Frau, Way. Damit hat sie sogar Adele und Harry Styles übertroffen. Ja, lange Zeit war es ein bisschen ruhiger. Jetzt hat Ariana Grande wieder eine Riesenüberraschung rausgehauen. 10 Jahre nach dem Release von Dangerous Woman bringt sie plötzlich ein Anniversary-Album raus. Dabei sind nicht nur richtige Klassiker der Sängerin, die nach wie vor rauf und runter laufen, sondern auch Songs, die es so vorher noch nicht auf Streaming-Diensten zu finden gab, aber schon lange bei Fans beliebt sind. Und das alles so kurz vor dem angekündigten Release ihres Albums Petal im Juli. Zufall? Auf jeden Fall eine schöne Überraschung.
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0: Das ist Gong FM an deinem Samstagmorgen mit Sombre und dem Homeworker. Und gleich nach 8 Uhr geht's weiter mit immer voll den Hits. Und da gibt's auch mal wieder eine Überraschung. Vielleicht länger nicht mehr gehört. Schaus mit Love Tonight bekommst du in voller Länge. Genauso wie eine, die es immer und überall gibt. Und das ist gut so. Taylor Swift, The Fate of Ophelia, macht gleich den Anfang. Immer voll die Hits, bei uns schon zur vollen Stunde auf Regensburgs Hitradio.
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15: Ich bin Dominik Schweiger. Guten Morgen. Wir kratzen dieses Wochenende an einigen Stellen in Deutschland an der 30-Grad-Marke. Bei den Temperaturen dürfte es viele an die Badeseen und in die Freibäder ziehen. Die Bäder haben aber ein Problem. Es fehlen Bademeisterinnen und Bademeister. Laut dem Bundesverband Deutscher Schwimmmeister ist nur etwas mehr als die Hälfte der offenen Stellen besetzt. Ein Grund sei, dass viele Beschäftigte in Rente gehen, heißt es. Es scheint so, als hätten wir bei den Einbürgerungen einen neuen Rekord erreicht. Laut einem Bericht der Welt am Sonntag haben vergangenes Jahr fast 310.000 Menschen die deutsche Staatsbürgerschaft bekommen. Hintergrund ist unter anderem, dass die Regeln für die Einbürgerung mittlerweile leichter sind.

0: Außerdem rechnen viele Behörden damit, dass künftig mehr Ukrainer einen deutschen Pass beantragen werden. In Nürnberg brennt immer noch das Dach einer Schulturnhalle. Nach Angaben der Feuerwehr war das Feuer in der Nacht ausgebrochen. Mittlerweile ist das Dach eingestürzt. Die Löscharbeiten sollen voraussichtlich noch den ganzen Tag überdauern. Ein Feuerwehrmann wurde bei dem Einsatz leicht verletzt. Wegen des starken Rauchs hatten die Behörden die Menschen zwischenzeitlich aufgefordert, Fenster und Türen geschlossen zu halten. Die Ursache des Brandes ist noch unklar. Am Abend treffen der FC Bayern und der VfB Stuttgart im DFB-Pokalfinale aufeinander. Die Münchner stehen zum 25. Mal im Pokalendspiel und gehen als Favorit in die Partie in Berlin. Uli Reitinger berichtet.
1: Zum ersten Mal seit 6 Jahren stehen die Bayern mal wieder in einem DFB-Pokalfinale. Und der Druck ist nicht unerheblich. Geht das heute schief, steht am Ende nur die Meisterschaft. Das ist eigentlich zu wenig für die hohen bayerischen Ansprüche. Der Rekordpokalsieger muss auf Manuel Neuer verzichten. Der hat Wade. Beim VfB Stuttgart sagen sie, wir haben beim Triumph letztes Jahr Blut geleckt. Eine erfolgreiche Titelverteidigung gegen die übermächtigen Bayern. Die Fans träumen.
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5: Ja, wird nicht leicht für die Bayern heute Abend. So, schauen wir auf den Verkehr. Da haben wir eine Meldung von der A3 Nürnberg Richtung Regensburg. Weiterhin Vorsicht bitte zwischen Laber und Nittendorf. Da hat es einen Unfall mit einem LKW gegeben. Hier sind auch Personen auf der Fahrbahn. Ansonsten wünsche ich dir, wo es geht, eine gute und vor allem sichere Fahrt.
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5: Meldestaus und Blitzer immer kostenlos unter der Gong FM Service Hotline 0800 089 87.
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5: 15 Grad in Regensburg am Ölberg, 13 sind's in Hagelstadt. Ein leichter Ostwind ist dabei, ansonsten heizt uns die Sonne heute ganz schön ein. Eben in den Nachrichten hast du es bereits gehört. 30 Grad Marke, here we are. Ja, fast den ganzen Tag ohne Wolken sind wir nah dran heute. Da bekommen wir bis zu 28 Grad in der Spitze. Auch morgen und am Pfingstmontag hält sich das Megawetter.
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5: Ja, und um Punkt 8 Uhr geht's gleich wieder rein in die nächste Runde. Immer voll die Hits und allem Wissenswerten aus Regensburg. Das haben wir natürlich auch dabei. Mach dir einen schönen Samstag.

Mit Michael Patrick Kelly geht's rein in den Samstag. Hier ist Gong FM. Und es ist manchmal gar nicht so einfach, muss man sagen, für alle Interessanten, die in Regensburg leben und vor allem da, wo es ein bisschen enger ist, viele Menschen nebeneinander wohnen, da geht die Paketzustellung einfach manchmal nicht. Und dann die vielen Zusteller und Lieferdienste, boah, das ist ein Chaos. Altes Problem, neue Lösung.

8.15 Uhr. Schönen guten Morgen auf Regensburgs Hitradio. Und was ist das denn? Paket für FM Gong? Ja, das nehme ich mal an hier. Ja, bei uns in Regensburg, da im Radio, da geht's ja noch in der Lilienthalstraße im Stadtwesten mit der Erfolgsquote bei der Lieferung. Aber in der Stadt, so Altstadt und der Radius da drumherum, ist es ein Dauerthema mit den Paketzustellungen, oder? Der Verkehr durch die historische Altstadt ist für die Boten eine echte Qual. Seit Jahren möchte zudem das Rathaus den Verkehr an sich schon reduzieren und so die Aufenthaltsqualität in der Stadt für Fußgänger und den allgemeinen Stadtbummel erhöhen. Stichwort Obermünsterstraße ist jetzt ruhigere Wohnverkehrsstraße, da weißt du bestimmt, was ich meine. Für das Verschicken und Abholen von Paketen gibt es deswegen jetzt eine smarte Lösung. In der Gesselstraße, statt am Hof, in der Frankenstraße, im Regensburger Norden und an dem Parkplatz bei den Arkaden am Hauptbahnhof hat eine Logistikfirma mit dem Namen Dein Fach Paketfächer aufgestellt. Anders als die bekannten gelben DHL-Stationen, die es schon gibt, sollen sie besonders praktisch sein, weil sie eben ein Automat für mehrere Paketdienste sind.

0: Also keine Sucherei mehr, wer liefert jetzt mein Paket, wo hole ich es ab? Ohne Extrakosten und vor allem wichtig, dass du Waren auch außerhalb der Öffnungszeiten der Geschäfte empfangen und abholen kannst. Das Konzept ist ganz neu und soll sich laut der Geschäftsführer von Dein Fach deutschlandweit etablieren. Auch der neue Regensburger Oberbürgermeister Thomas Burger unterstützt den Ausbau bei uns in der Stadt und er hat symbolisch als erster ein von der DHL gespendetes Bobbycar testweise über die Station an den Arkaden verschickt.
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4: Ja, angefangen beim Verkehr und da der Blick auf die Straßen. Ist nichts los, beziehungsweise alles ruhig. Komm gut durch, wo du unterwegs bist.
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4: Da hat der Olaf sich gemeldet und bestätigt, ja, der Blitzeranhänger in Regensburg im Kasernenviertel und der Rieslinger Weg, der steht weiter bei Tempo 50. Also, wenn du da unterwegs bist, aufpassen und auch ansonsten vorsichtig fahren. Staus und Blitzer kannst du wieder Olaf melden unter der kostenlosen Gong FM Service Hotline 0800 0800 89 7.
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4: In Regensburg am Ernst-Reuter-Platz 16, in Donaustauf bereits 18 Grad an einem richtig sonnigen Samstag. Heute, da sind noch bis zu 10 Grad mehr drin. Auch die Nächte werden so langsam merklich milder. Da geht es später gerade mal noch auf bis zu 11 Grad runter. Das Hochdruckwetter bleibt uns noch ein bisschen weiter erhalten, auch über die Pfingstfeiertage und zum Start in die neue Arbeitswoche dann am Dienstag, teilweise mit bis zu 30 Grad in der Spitze.
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0: 8.38 Uhr. Guten Morgen, Regensburg und die Region. Ein tolles Wochenende wartet auf dich.
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0: So, jetzt mal ehrlich, Hand aufs Herz, wann hast du das letzte Mal so richtig gelacht, dass dir der Bauch wehtat? Wenn's ein bisschen länger her ist, nimm dir morgen Abend mal Zeit und besuch die Bar 13. Da kannst du Comedians bei ihren peinlichsten Momenten live erleben, nämlich dann, wenn sie ihre Witze testen. Auch Newcomer sind dabei und machen ihre ersten Erfahrungen auf der Bühne. Für die ersten Reihen gibt's gratis Kuchen. Um 18 Uhr geht's los, da beginnt die Show. Das war jetzt das Spotlight. Jetzt geht die Leselampe an. Leseratten, aufgepasst! Am Heidplatz veranstaltet Arcuso heute einen Bücherbazar. Von gleich um 9 bis um 19 Uhr könnt ihr gebrauchte Bücher für einen Bruchteil des Preises abstauben. Einfach durchschauen, die Sonne genießen und neue bzw. alte Schätze finden.
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0: Da macht das Aufstehen doch Spaß. Traumwetter heute an diesem Samstag. Und dazu Loi mit Get Lucky. Hier ist Gong FM, Regensburgs Hitradio. Und mit Hitze, da kennt sich auch Nico Santos gut aus. Play with Fire gibt's gleich nach 9 unter anderem. Außerdem Lady Gaga, The Dead Dance, hörst du schon um Punkt voll, also um Punkt 9. Immer voll die Hits, bei uns immer schon zur vollen Stunde auf Regensburgs Hitradio.
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20: Ich bin Dominik Schweiger. Guten Morgen. Unionsfraktionschef Spahn sieht derzeit keinen Spielraum für höhere Sozialleistungen. Etwa Elterngeld oder BAföG könnten auf absehbare Zeit wohl nicht erhöht werden, hat er dem Münchner Merkur gesagt. Die Haushaltslage sei zu angespannt. Unterdessen hat Finanzminister Klingbeil Kompromissbereitschaft bei den geplanten Reformen angekündigt. Bis zur Sommerpause will sich die Koalition unter anderem mit

0: Steuern, Rente und dem Arbeitsmarkt beschäftigen. Jetzt am warmen Wochenende dürfte es viele Menschen an Badeseen und in Freibäder ziehen. Die Bäder kämpfen allerdings weiter mit Personalmangel. Nach Angaben des Bundesverbands Deutscher Schwimmmeister ist derzeit nur etwas mehr als die Hälfte der offenen Stellen für Bademeisterinnen und Bademeister besetzt. Ein Grund ist demnach, dass viele Beschäftigte in Rente gehen. Bundesweit finden heute Demos unter dem Motto Menschenwürde verteidigen statt. Auch in Bayern wird protestiert. In Nürnberg, München und Würzburg sind am Nachmittag Kundgebungen angemeldet. In München werden 3000 Teilnehmende erwartet. Die Initiatoren fordern die Einleitung eines Verbotsverfahrens gegen die AfD. Diese sei ein Motor für Hass und Gewalt, heißt es. Heute Abend steht das große DFB-Pokal-Finale auf dem Programm. Der FC Bayern trifft in Berlin auf den VfB Stuttgart. Dazu Bayern-Coach Vincent Kompany.
1: Es bleibt einfach ein historischer Moment, wenn man diese Pokal in die Luft stehen kann.
0: Anstoß ist um 20 Uhr.
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4: Das ist ein ruhiger Samstag. Sieht gut aus auf den Straßen. Uns liegen keine Meldungen vor.
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4: Ha, dafür aber wieder ein paar Blitzer unterwegs. Stadtgebiet Regensburg. In Burgweinting, Obertraublinger Straße, wurde gerade aufgebaut, stadtauswärts bei Tempo 30. Dankeschön, Markus, fürs Bescheid geben. Außerdem haben wir die Augsburger Straße. Da wird Fahrtrichtung Kaulbachweg bei Tempo 40. Und im Kasernenviertel im Unterrieslinger Weg weiterhin mit dem Blitzeranhänger bei Tempo 50 geblitzt. Staus und auch Blitzer meldest du kostenlos unter der Gong FM Service Hotline 0800 0800 89 7.
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4: 18 Grad in Regensburg am Jakobstor, 16 hat's in Beratzhausen. Die Sonne legt schon gut los heute Morgen, sie scheint den ganzen Tag. Dabei bleibt es meist wolkenlos. Bis zu 28 Grad bekommen wir. Sommerlich warm geht's dann auch morgen und am Pfingstmontag weiter. Zum ersten Mal werden die 30 Grad geknackt.
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4: Ja, schönen guten Morgen nochmal, und obwohl die Sonne schon ganz schön einheizt, legen wir nach. Immer voll die Hits, das ist unsere Garantie für dich. Kamrat und Lady Gaga machen jetzt den Anfang.

Gong FM spielt Kamrat Hug Yourself um 9 Uhr und gleich 7 Minuten. Und das ist eine ganz schön verfahrene und schwierige Situation gerade zwischen den vielen richtig guten und einzigartigen Synchronsprechern auf der einen Seite und dem Giganten der Produktion Netflix auf der anderen Seite. Worum es geht und was jetzt wieder passiert ist, darüber reden wir gleich. Da hat doch jetzt auch noch ein sehr bekannter Sprecher ein Statement gesetzt und nochmal zusätzlich Würze reingebracht. Hier kommen erstmal Fastboy und Waff mit Wave. Macht dir einen schönen Samstag, vielleicht ein gutes Frühstück jetzt auf Gong FM.

0: Hier ist Gong FM an deinem Samstag und es ist ja vielleicht auch so ein bisschen der Tag für einen gepflegten samstagabendlichen Fernsehabend. Und da müssen wir uns ein bisschen Zeit nehmen jetzt an der Stelle für diese scheinbar nicht mehr enden wollende Geschichte. Du hast es bestimmt mitbekommen. Ein Streit, der sich seit langem aufgebaut hat zwischen Streaming-Plattform und Synchronsprechern. Ja, letztere wollen nicht, dass ihre Stimme einfach so für KI-Zwecke genutzt wird und ihre Arbeit sozusagen bald überflüssig werden könnte. Ganz vorne mit dabei ist vor allem der Streaming-Anbieter Netflix, der als erster Mitbewerber auf dem hart umkämpften Serienmarkt die Sprecherinnen und Sprecher vor Eigenproduktion Klauseln unterschreiben lässt, dass der Arbeitseinsatz, also die Stimme, für sogenannte KI-Trainingszwecke verwendet werden kann. Lehnen die Sprecher das ab, setzt Netflix bislang einfach andere vergleichbare Stimmen ein. Die Professionalität allerdings leidet. Immer öfter kommen dadurch Sprecher zum Zug, die vielleicht nicht immer den höchsten Standards entsprechen und auf den Rollen nicht unbedingt die Bestbesetzung wären. Und das Ganze geht natürlich auch nur so lange gut, wie es vergleichbare Stimmen überhaupt gibt. Das ist klar, der Boykott läuft, die Gewerkschaft der Sprecher macht ordentlich mobil und jetzt ist da dann auch noch einer dabei, dessen Stimme ist für Netflix, würde ich mal sagen, wohl nur schwer auszutauschen. Was hab ich so getan?
1: Nicht alles, was glänzt, ist auch aus Gold.
0: Na, du hast ihn erkannt. Die Rede ist natürlich von SpongeBob. Im echten Leben steckt hinter dem kleinen, lustigen, gelben Schwamm Santiago Ziesma. Das ist ein 72-jähriger Mann, geboren in Spanien und seit Jahrzehnten vor allem durch Kinderserien bekannter Sprecher. Und genau der hat jetzt auch ein Zeichen gesetzt und seine Unterschrift bei einem neuen Netflix-Vertrag verweigert. Da geht es um seine langjährige Synchro von Hollywood-Schauspieler Steve Buscemi. Auch Ziesma bezeichnet das Vorhaben von Netflix als Angriff auf sein Schauspiel, will kein Datenfutter für die KI werben. Spannend bleibt die Entwicklung auf jeden Fall und wenn du jetzt schon Tränen in den Augen hast und Fan von SpongeBob bist, kann ich dich beruhigen. Du kannst aufatmen. Hier liegen die Rechte beim gelben Schwamm, nämlich aktuell nicht bei Netflix, weshalb es auch weiter neue Folgen mit der Stimme von Santiago Ziesma geben wird. Unverwechselbar.

0: Ich bin einfach ein Fan von ihrer Stimme. Billie Eilish, Birds of a Feather, das ist der Samstagvormittag. Auf Gong FM, schön, dass du mit am Start bist.
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5: Und das sieht immer noch gut aus. Um kurz vor halb 10 haben wir keine Meldungen, wo du unterwegs bist. Gute und sichere Fahrt dir.
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5: Da hat Gerhard gerade Bescheid gegeben und nochmal bestätigt, genauso wie Markus, Regensburg-Burgweinting in der Obertraublinger Straße stadtauswärts, da wird ein Blitzer aufgebaut bei Tempo 30. Außerdem stehen sie in der Regensburger Straße Fahrtrichtung Kaulbachweg bei Tempo 40 und im Kasernenviertel unter Rieslinger Weg, wie gestern, der Blitzeranhänger weiterhin bei Tempo 50 stationiert. Staus und auch Blitzer meldest du kostenlos unter der Gong FM Service Hotline 0800 0800 89 7.
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5: Ja, Parkplatz Romantik und heißes Autoblech bei 20 Grad am Köwe Einkaufszentrum in Regensburg. 21 Grad messen wir in Dachelhofen, Landkreis Schwandorf. Können wir eigentlich kurz machen, das mit dem Wetter heute? Da bekommen wir die maximale Portion an Sonne. Kurze Hose ist eine gute Idee. Spitzenwerte liegen bei 29 Grad. Morgen und auch am Pfingstmontag ebenfalls absolutes Sommerwetter. Und wir knacken die 30 Grad Marke.
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0: Mal eben alle Bässe habe ich jetzt ausprobiert hier im Gong FM Studio. Mit Sarah Connor und Sido Interstellar geht's rein in den Samstagvormittag. Und ich wünsche dir ein gutes Frühstück, wenn du jetzt dabei bist. Apropos Essen, darüber haben wir noch gar nicht gesprochen. Zwischen den ganzen Dull-Themen und den Synchronsprechern, die gegen die KI ankämpfen. Ey, die Grillsaison ist ja längst eröffnet. Das Wetter ist perfekt. Kein Regen und schöne Sonnenuntergänge kannst du genießen. Bisschen die Waldbrandgefahr im Blick behalten ist wichtig. Aber so ein Grillabend ist ansonsten eine feine Sache. Es gibt ja mittlerweile auch so viele gute Rezepte für die gelungene Grillsession. Meine Kollegin Becky aus dem Gong FM Team, auch leidenschaftlich dabei in Sachen Grillen, hat einen kleinen Rückblick, was letztes Jahr so im Trend war.
1: Ja, da waren wirklich leckere Rezepte dabei. Angesagt war zum Beispiel Low and Slow, also Fleisch oder Fisch, das über mehrere Stunden bei niedriger Temperatur gegart wird. Aber auch viel Grillgemüse. Neu mit dabei war letztes Jahr gegrilltes Obst, dann aber eher als Dessert. Mhm. Wenn wir nämlich Ananas oder Banane auf den Grill legen, karamellisieren die wegen des Fruchtzuckers und das ist so, so lecker.
0: Ja, das klingt sehr, sehr nice. Ich fürchte nur, meine Grillplatte, die ist überhaupt nicht groß genug. Wie schaut's denn dieses Jahr aus? Was ist da ganz vorn mit dabei?
1: Beim Essen wird der Fokus auf Edelfleisch und authentische Fleischalternativen gelegt, aber auch sonst bleibt zum Beispiel Grillkäse sehr beliebt und es soll generell eher zurück zu Klassik kann wie dem Gasgrill oder dem Kohlegrill gehen.
0: Alles klar, danke dir, Becky. Natürlich darf man trotzdem weiter kreativ bleiben und eben fancy Sommersalate mitbringen und alles auf den Grill hauen, was irgendwie schmecken könnte und was deine Gäste gern haben wollen. Ein guter Grillmeister, sag ich immer, ist eben dann am besten, wenn's allen schmeckt.
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0: hat sie richtig gut gemacht. Unsere Leonie war dabei vor 2 Jahren beim offiziellen UEFA Eurosong 2024. Da freut man sich doch auf die WM 2026. Dieses Jahr in den USA, Kanada und Mexiko. Und gleich auf Gong FM. Hörst du neue Musik von Austis, Electrified, außerdem mit dabei. Ed Sheeran zusammen mit Arij Singh, Sapphire in voller Länge hier auf Regensburgs Hitradio.
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15: Ich bin Dominik Schweiger. Es scheint so, als hätten wir bei den Einbürgerungen einen neuen Rekord erreicht. Laut einem Bericht der Welt am Sonntag haben vergangenes Jahr fast 310.000 Menschen die deutsche Staatsbürgerschaft bekommen. Hintergrund ist unter anderem, dass die Regeln für die Einbürgerung mittlerweile leichter sind. Außerdem rechnen viele Behörden damit, dass künftig mehr Ukrainer einen deutschen Pass beantragen werden. Das Grundgesetz wird heute 77 Jahre alt. Zu dem Anlass hat Bundespräsident Steinmeier zum ersten Mal einen deutschlandweiten Mitmachtag für Ehrenamt und gesellschaftliches Engagement ausgerufen. Unter dem Motto »Ganz Deutschland krempelt die Ärmel hoch« laufen noch bis Ende des Monats viele Aktionen, zum Beispiel Aufräumarbeiten, Hilfe in Seniorenheimen oder Arbeiten auf Sportplätzen. In Nürnberg brennt immer noch das Dach einer Schulturnhalle. Nach Angaben der Feuerwehr war das Feuer in der Nacht ausgebrochen. Mittlerweile ist das Dach eingestürzt. Die Löscharbeiten sollen voraussichtlich noch den ganzen Tag über dauern. Ein Feuerwehrmann wurde bei dem Einsatz leicht verletzt. Wegen des starken Rauchs hatten die Behörden die Menschen zwischenzeitlich aufgefordert, Fenster und Türen geschlossen zu halten. Die Ursache des Brandes ist noch unklar. Am Abend treffen der FC Bayern und der VfB Stuttgart im DFB-Pokalfinale aufeinander. Die Münchner stehen zum 25. Mal im Pokalendspiel und gehen als Favorit in die Partie in Berlin. Uli Reitinger berichtet.
16: Zum ersten Mal seit 6 Jahren stehen die Bayern mal wieder in einem DFB-Pokalfinale. Und der Druck ist nicht unerheblich, geht das heute schief, steht am Ende nur die Meisterschaft. Das ist eigentlich zu wenig für die hohen bayerischen Ansprüche. Der Rekordpokalsieger muss auf Manuel Neuer verzichten, der hat Wade. Beim

0: Für Stuttgart sagen sie, wir haben beim Triumph letztes Jahr Blut geleckt. Eine erfolgreiche Titelverteidigung gegen die übermächtigen Bayern, die Fans träumen.
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3: Ist weiterhin eine Fehlanzeige. Du kommst überall gut durch.
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3: Haben wir einen frischen dabei. Und zwar im Stadtgebiet Kelheim. Abensberger Straße wird geblitzt. Außerdem im Stadtgebiet Regensburg in Burgweinting in der Obertraublinger Straße. Stadtauswärts bei Tempo 30. In der Augsburger Straße Fahrt Richtung Kaulbachweg. Und im Regensburger Kasernenviertel unter Rieslinger Weg, genauso wie gestern, steht weiterhin der Blitzeranhänger bei Tempo 50. Dankeschön an Olaf fürs Bescheid geben. Und wenn du das auch machen möchtest und einen Blitzer gesehen hast, dann melde dich unter der 0160 89 70 89 7 immer kostenlos auf Regensburgs Hitradio.
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3: 21 Grad in Regensburg auf dem Ziegelsberg, 22 messen wir in der Konrad-Siedlung im Stadtnorden. Das wurde jetzt jeden Tag ein Stück wärmer irgendwie. Heute sind wir dann auch das erste Mal so richtig bei heiß angekommen, würde ich sagen. Die Sonne bringt uns auf bis zu 29 Grad über den Tag. Die Nacht wird klar und mild mit zweistelligen Tiefstwerten, nicht unter 11 Grad. Morgen und auch am Pfingstmontag bleibt uns das schöne Wetter erstmal erhalten. 30 Grad in der Spitze laden förmlich zum Baden ein.
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3: Ja, hello. Und in dieser Stunde, da reden wir ganz viel über Musik. Und wir spielen sie natürlich auch immer voll die Hits. Gleich mit Clock Clock, davor Katy Perry und Snoop Dogg. Was für ein Sommerhit. Hier ist California Girls.
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Yes, Sir. Hier ist Gong FM und ich habe eben gesagt, wir reden über Musik. Und das ist die Meldung für mich in diesen Tagen. Ein uns sehr bekannter Weltstar, der sich auf Mallorca angekündigt hat. Hochrangiger Besuch und das ausgerechnet im Bierkönig. Das gab es jetzt wirklich auch noch nicht. Reden wir gleich drüber nach unter anderem Orstis und Ed Sheeran hier auf Regensburgs Hitradio. 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

Boah, es ist wahrscheinlicher, dass Männer vom Himmel fallen, als dass es heute regnet. Es ist wirklich ein toller Tag und das wird auch extrem fett. In gerade mal einem Monat, da gibt es nämlich eine Premiere und absolute Sensation am Ballermann auf Mallorca. Wenn nämlich kein geringerer als Jason Derulo den Bierkönig stimmen wird. Ja, am 24. Juni, da gehört ihm die Bühne, auf der sonst zu 90% deutsche Schlager und Partyhits rauf und runter laufen. Ich frag mich ja, mit welchen Argumenten die Betreiber vom Bierkönig Jason Derulo tatsächlich überzeugen konnten. Oder war es am Ende vielleicht die finanzielle Seite, die gestimmt hat? Ich meine, der Mann hat so ziemlich alles erreicht. Milliarden Streams, Nummer 1 Hits. Jason Derulo füllt die großen Hallen, wie zuletzt bei seiner The Last Dance World Tour im Februar, die Olympiahalle in München. Der angekündigte Auftritt wird natürlich auch schon heftig diskutiert. Die Kommentare in den Social sind dabei nicht nur positiv, einige halten die Ankündigung weiter für einen April-Scherz. Im Mai ist es wohl nicht, das ist bereits durchgesickert und das stößt vielen deshalb sauer auf, weil sie um die Tradition vom Bierkönig fürchten. Und sind wir mal ehrlich, der Bierkönig als zweiter Megapark, wäre schon schade, oder? Was sagst du zu der Ankündigung? Oder hast du vielleicht sogar schon einen Urlaub eingereicht für die Premiere von Jason Derulo, um dabei zu sein im Bierkönig? Schreib's mir mal 0160 89 7 0 89 7. Ans Gong FM Studio Handy.

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9: Gleich weiter, sieht nämlich überall gut aus auf den Straßen. Du kommst gut durch.
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9: Regensburg-Augsburger Straße wird geblitzt. Fahrtrichtung Kaulbachweg bei Tempo 40. Außerdem in Regensburg-Burgweinting, Obertraublinger Straße stadtauswärts. Und wir haben in Kelheim einen Blitzer stehen in der Abensberger Straße. Meldestaus und Blitzer immer kostenlos unter der Gong FM Service Hotline 0800
7: 089
9: 7.
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9: 23 Grad in Regensburg am Kornmarkt, 22 zeigt das Thermometer in Lappersdorf. Richtiges Sommerwetter ist das heute. Sonne satt bei bis zu 29 Grad und auch morgen am Sonntag und dann am Pfingstmontag lädt das Wetter uns ein auf die Duld an den Badesee zum Grillen, whatever, dann knacken wir die 30 Grad. Und auch in der Arbeitswoche danach bleibt es freundlich in Regensburg und der Region.
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J-Lo und David Guetta zusammen auf Gong FM und jeden Freitag wird neue Musik vorgestellt und auch gestern war es wieder soweit. Wir beide, wir hören jetzt einfach mal gemeinsam rein. Erster Song kommt von Kygo, Heaven on Your Mind. Stay in, don't let go. Bevor der Song rauskam, wurde er schon heiß diskutiert, erinnert nämlich so ein bisschen an einen Avicii-Song. Und das soll auch so eine kleine Hommage an den verstorbenen DJ sein. Für Kygo war Avicii nämlich der Grund, warum er mit der Musikrichtung EDM angefangen hat. Und der Sänger dürfte dir auch bekannt vorkommen, ist nämlich der gleiche wie in Avicis Erfolgsstory Hey Brother. So, nächster Song. If you know better, boy, would do better. 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Ariana Grande ist back. Die Stimme hast du erkannt. Der Song existiert eigentlich schon seit 2016 und ist gar nicht neu. Ist jetzt eine kleine Überraschung für ihre Fans damals. Der ist nämlich nochmal veröffentlicht worden. Sie rappt deutlich mehr als auf ihren früheren Songs, ist mir aufgefallen. Aber die Fans feiern den Song schon jetzt und das zu Recht. Ain't nobody like me. Ain't nobody. Also, was sagst du dazu? Deine Meinung zu den neuen Songs? Sollen wir die öfter auf Gong FM spielen? Vielleicht einen kleinen Hinweis. 0160 89 70 89 7 machen wir natürlich für dich. Genauso wie wir den hier spielen. Sombre Undressed. Schönen Samstag dir mit Regensburgs Hitradio.

0: Eine gefühlvolle Nummer von Sienna Spyro. Die on this Hill. Gibt's gleich nach 11 hier auf Gong FM.
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17: Ich bin Dominik Schweiger. Mit dem schönen Wetter geht die Freibadsaison so richtig los. Den Bädern fehlen aber Bademeisterinnen und Bademeister. Laut dem Bundesverband Deutscher Schwimmmeister liegt das unter anderem daran, dass viele in Rente gehen. Mehr von Tine Klimach.
18: Einer Umfrage des Verbands kommunaler Unternehmen unter über 90 Badbetreibern zufolge sind die Lücken beim Personal in Schwimmbädern vielerorts groß. Anfang Mai war nur etwas mehr als die Hälfte der Stellen besetzt. Fast jedes dritte Schwimmbad meldete noch einen zweistelligen Personalbedarf. Es sei aber eine Tendenz zu erkennen, dass es wieder mehr werden, heißt es vom Bundesverband der Schwimmmeister weiter.
17: Ehrenamtliche müssen offenbar immer mehr Zeit für Bürokratie aufbringen. Das berichtet die Rheinische Post und beruft sich auf die Stiftung für Engagement und Ehrenamt. Demnach verbringen Vereine im Schnitt mehr als 6 Stunden pro Woche mit Verwaltungsaufgaben. Zum heutigen bundesweiten Ehrentag für ziviles Engagement fordert die Stiftung deswegen weniger Bürokratie für Ehrenamtliche. In Deutschland zeichnet sich ein neuer Rekord bei den Einbürgerungen ab. Laut der Welt am Sonntag haben letztes Jahr fast 310.000 Menschen den deutschen Pass bekommen. Möglich ist der Anstieg auch durch die Reform des Staatsangehörigkeitsrechts. Seitdem sind Einbürgerungen schneller möglich und die doppelte Staatsbürgerschaft grundsätzlich erlaubt. In China sind bei einem Unglück in einem Bergwerk mindestens 90 Menschen ums Leben gekommen.

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Und von Felix Jähn und Cascada geht's weiter zum Fiebertraum. Alex Warren hörst du gleich in der nächsten Stunde auf Regensburgs Hitradio. Außerdem mit dabei bei uns

0: bekommen. Laut Staatsmedien werden 9 Menschen noch vermisst. Die Suche nach Überlebenden laufe weiter. Ursache des Unglücks war wohl eine Gasexplosion in dem Kohlebergwerk in Nordchina. Die Sicherheit in chinesischen Bergwerken hat sich zuletzt deutlich verbessert. Trotzdem gibt es immer wieder Unfälle.
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3: Sieht weiterhin völlig gut aus. Ich wünsche dir eine gute und vor allem sichere Fahrt.
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3: Regensburg-Augsburger Straße, Fahrtrichtung Kaulbachweg wird bei Tempo 40 geblitzt, außerdem im Unteriesslinger Weg der Blitzeanhänger bei Tempo 50 und einer in Regensburg-Burgweinting. Stadtgebiet Regensburg-Obertraublinger Straße, stadtauswärts bei Tempo 30 stehen sie. Hast du noch einen Stau oder einen Blitzer gemeldet oder willst ihn melden, dann kannst du anrufen unter der 0800 0800 89.7. Kostenlos die Gong FM Service Hotline.
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3: Schauen wir drauf und sehen 24 Grad am St. Konrad Park in Regensburg und auch in Falkenstein. Beliebtes Ausflugsziel von Regensburg aus im Landkreis Cham. Da hat es 23 Grad auf dem Thermometer. Heute wird es warm. Manche würden dazu schon sagen sommerlich heiß. Bis zu 29 Grad bekommen wir. Dazu scheint durchgehend die Sonne. Und auch der Trend stimmt. Morgen und am Pfingstmontag. Montag hält sich das Wetter bei bis zu 30 Grad tagsüber.
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3: Ich hoffe, du kommst gut klar mit den Temperaturen. Ich habe gleich ein sportliches Lokalupdate für dich. Noch in dieser halben Stunde hier auf Regensburgs Hitradio.

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Wann gibt es die ersten Punkte für Regensburgs Footballer? Die Phoenix nach dem Aufstieg in die erste Liga, die German Football League. Könnte es heute soweit sein? Es geht nach München und wir quatschen gleich drüber nach Hurts Way und Dua Lipa. Hier ist für dich Udini auf Regensburgs Hitradio. Das ist Gong FM.

Das sind Hertz und Purple Disco Machine, die Neuauflage Wonderful Life. Und Sommerpause im Fußball ist gleich Spielzeit für die Footballer und Schwitzen für unsere Regensburger Phoenix. Ja, der erste Touchdown ist schon mal im Kasten. Am vergangenen Wochenende gab es zwar auch gegen die Hildesheim Invaders in Spiel 2 in der German Football League wieder eine deutliche Niederlage, aber der Aufsteiger in die höchste deutsche Football-Liga scheint sich langsam zu entwickeln und zu akklimatisieren. Heute 16 Uhr heißt es wieder Daumen drücken, erneut in Bayern, dieses Mal allerdings im Dante-Stadion in München bei den Cowboys aus der Landeshauptstadt. Ich wollte schon sagen, irgendwann zahlt sich das harte Training mal aus, aber gegen die geht vielleicht echt was. Die Cowboys haben nämlich auch schon ein Match verloren in dieser Saison. Unser Coach Derek Wilson, der ist deswegen auch vorsichtig optimistisch, hat er gesagt. Defensiv braucht es definitiv noch mehr Tackles durch unsere Phoenix. Die offensiven Ansätze sind aber auf jeden Fall schon mal vielversprechend. Und jedes Spiel wird ohnehin eine Lektion und eine Chance sein, weiter zu wachsen. Auch das übliche Blabla, wenn man auf Pressekonferenzen vor so einem Spiel halt unterwegs ist. Das war auch dabei. Aber ich muss sagen, ich mag den Coach, ja. Derek Wilson mit seiner stets positiven Art. Immer ein Here we go für den Quarterback. Alle Ergebnisse unserer Regensburg Phoenix bekommst du selbstverständlich hier auf Regensburgs Hitradio. Und jetzt bekommst du Kygo zusammen mit der einzig wahren Whitney Houston. Das ist Higher Love. Schönen Samstag dir.

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15: Gleich ist es 11:30 Uhr. Zeit für den Blick auf die Straße.

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2: Und da sieht's gut aus, alles frei. Ich wünsche dir eine gute Fahrt.
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2: Regensburg, Unteríslinger Weg, der Blitzeranhänger bei Tempo 50 ist gemeldet. Außerdem stehen Sie in der Augsburger Straße, Fahrtrichtung Kaulbachweg bei Tempo 40 und im Stadtteil Burgweinting in der Obertraublinger Straße stadtauswärts. Hier sind 30 erlaubt. Ein Blitzer haben wir noch im Stadtgebiet von Kelheim in der Abensberger Straße. Ist dir noch was aufgefallen? Fehlt ein Blitzer oder auch einen Stau, den wir noch gar nicht auf der Rechnung haben? Melde den auch einfach kostenlos unter der Gong FM Service Hotline 0800
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2: 25 Grad in Regensburg an den Winzerer Höhen, 26 sind sogar schon bei dir in Teugen. Geht tatsächlich noch weiter rauf heute. 29 Grad bekommen wir in der Spitze. Die Sonne hält sich bis in den Abend, in der Nacht dann auch mindestens zweistellige Werte bei 11 Grad Tiefstemperatur. Morgen und am Pfingstmontag tobt sich der Frühsommer weiter aus bei bis zu 30 Grad. Und auch der Start in die Arbeitswoche am Dienstag sieht gut aus, es bleibt freundlich.
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0: mit Leonie und Callum Scott, Stay auf Regensburgs Hitradio. Und wenn dir die Sonne, die Duld, der Grieserspitz, die Walhalla, alles noch nicht reichen heute, dann habe ich was für dich.
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0: Ja, jetzt mal ehrlich, Hand aufs Herz, wann hast du das letzte Mal so richtig herzhaft gelacht? Wenn es ein bisschen länger her ist, ist morgen Abend vielleicht Zeit dafür, das mal wieder aufzufrischen. In der Bar 13, da kannst du nämlich Comedians bei ihren peinlichsten Momenten erleben, live. Nämlich dann, wenn sie ihre Witze testen. Auch Newcomer sind dabei und machen ihre ersten Erfahrungen auf der Bühne. Feine Sache, für die vordere Reihe, die besten Plätze, gibt's Gratiskuchen. Um 18 Uhr geht's los, da beginnt die Show. So, das war das Spotlight, jetzt geht die Leselampe an. Am Heidplatz veranstaltet Akuso heute einen Bücherbazar. Ja, seit um 9 Uhr noch bis 19 Uhr kannst du gebrauchte Bücher für einen Bruchteil des ursprünglichen Originalpreises abstauben. Einmal so, pff, ne? Einfach durchschauen, die Sonne genießen und neue bzw. alte Schätze finden.
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0: Und das ist Teddy Swims, Bad Dreams auf Regensburgs Hitradio. Schönen Samstag dir.

0: schon ein echtes Phänomen, oder? Korean Pop von BTS, das ist Swim auf Regensburgs Hit Radio und gleich mit dabei. Ariana Grande, Queen, We Can't Be Friends, hörst du in voller Länge nach 12. Da gehen wir nämlich noch nicht nach Hause. Sondern haben auch noch einen echten Ohrwurm dabei. Medusa, Don't Wanna Go Home. Alles gleich mit dabei. Nach 12 immer voll die Hits auf Regensburgs Hitradio.
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12: Ich bin Dominik Schweiger. Jetzt am warmen Wochenende dürfte es viele Menschen an Badeseen und in Freibäder ziehen. Die Bäder kämpfen aber immer noch mit Personalmangel. Nach Angaben des Bundesverbands Deutscher Schwimmmeister ist derzeit nur etwas mehr als die Hälfte der offenen Stellen für Bademeisterinnen und Bademeister besetzt. Ein Grund ist demnach, dass viele Beschäftigte in Rente gehen. Unionsfraktionschef Spahn sieht derzeit keinen Spielraum für höhere Sozialleistungen. Etwa das Elterngeld oder BAföG könnten auf absehbare Zeit wohl nicht erhöht werden, sagte er dem Münchner Merkur. Die Haushaltslage sei zu angespannt. Finanzminister Klingbeil zeigt sich unterdessen in der Rheinischen Post bei den anstehenden Reformen kompromissbereit. Bis zur Sommerpause will sich die Koalition unter anderem mit Steuern, der Rente und dem Arbeitsmarkt beschäftigen. Nach einer Gasexplosion in einer Kohlemine in Nordchina sind laut chinesischen Staatsmedien mindestens 90 Menschen gestorben. Wie viele Personen weiterhin in der Mine eingeschlossen sind, ist bislang unklar. Die Rettungsarbeiten dauern weiter an. Aus Asien berichtet Fabian Kretschmer.
13: Das Unglück soll sich bereits am Freitagabend ereignet haben. Die genaue Ursache für die Gasexplosion ist noch unklar, ebenfalls ob sich die Anzahl an Toten weiter erhöhen könnte. Doch die Kohleindustrie in der nordchinesischen Provinz Shaanxi ist für ihre mangelhaften Sicherheitsstandards berüchtigt. In den vergangenen Jahren gab es immer wieder Unfälle mit vielen Toten.
12: Zum heutigen Grundgesetztag hat Bundespräsident Steinmeier die Menschen in Deutschland zu mehr Engagement für die Demokratie aufgerufen. Das Grundgesetz sei eine große Errungenschaft für das Zusammenleben in Deutschland, so Steinmeier. Der Grundgesetzjahrestag steht dieses Mal auch im Zeichen des Ehrenamts. Bundesweit sind dazu tausende Mitmachaktionen geplant.
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15: Weiter nichts gemeldet von den Straßen. Da schauen wir schon mal nach vorne. Ab Dienstag gibt es nämlich eine Vollsperrung in Pendling im Landkreis Regensburg. Da ist der Weichsmühlweg dann aufgrund von Grabungsarbeiten gesperrt. Zum Spitzweg kommst du durch und auch der Spielplatz bleibt erreichbar. Wieder alles frei, dann auch schon am Freitag. Gute Fahrt dir.
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15: Regensburg mit dabei. Augsburger Straße wird Fahrtrichtung Kaulbachweg bei Tempo 40 geblitzt. Außerdem steht einer in Burgweinting in der Obertraublinger Straße stadtauswärts Tempo 30. Und der Blitzeranhänger am Unterrieslinger Weg, der bei Tempo 50 immer noch blitzt, war gestern auch schon der Fall, ist auch dabei. Dann haben wir zum Schluss noch Landkreis Regensburg-Donaustauf, die Startstraße 2125.

0: Achtung hier, Tempo 30. 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
0: 26 Grad an der Wehrbrücke in Regensburg und auch in Schmidmühlen klettert das Thermometer nach oben. 25 da zurzeit an einem Bilderbruch. Frühsommertag. Es ist noch nicht so schwül, dafür ist die Sonne nahezu pausenlos am Start. Das Ganze bringt uns heute noch bis zu 29 Grad und auch morgen am Sonntag und am Pfingstmontag hält sich das Wetter bei bis zu 30 Grad in der Spitze. So, es ist 12 Uhr, das heißt, Kollege Jonas übernimmt mit dem Best-of aus den Gong FM Wachmachern diese Woche. Felix ist raus und wünscht einen schönen Restsamstag und ein entspanntes verlängertes Pfingstwochenende. Ciao, ciao.
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5: Das erste Duldwochenende war schon ein absolutes Highlight. Ich kann das zweite gar nicht abwarten und freue mich, wenn wir dann wieder auf den Bierbänken stehen und einfach uns gut gehen lassen und ein bisschen über die Duld wandern, die Warenduld angucken, ein bisschen stöbern. Und ich habe noch zwei Memos, die noch mal ein bisschen das erste Duldwochenende zusammenfassen. Da hören wir gleich rein in den nächsten 10 Minuten.

0: Du bist bei Gong FM, hier sind deine Wachmacher. Das erste Duldwochenende, würde ich sagen, war ein voller Erfolg. Das Wetter hat gehalten, die Stimmung war gut und die Zelte waren voll. Und ich habe nochmal Moritz und Paul hier. Die fassen uns nochmal ein bisschen das erste Wochenende zusammen und sprechen auch nochmal vielleicht eine kleine Einladung aus.
1: Servus Rendsburg. Also, erstes Duldwochenende ist richtig gut. Kommt auf jeden Fall vorbei, ein gutes Bier trinken, Freunde treffen, alte Bekannte sehen, ein paar Lieder mitsingen, super geil.
2: Das erste Duldwochenende ist wieder Wahnsinn. Die Leute strömen ins Göckelzelt, das ist mal Wahnsinn. Die trinken alle Bier, die Stimmung ist überragend, alle singen mit und es ist Wahnsinn.
0: Die trinken alle Bier. Geile Aussage. Ja, so soll es doch sein. Also das erste Duldwochenende war ein voller Erfolg. Danke auch nochmal an Moritz und Paul aus dem Bierzelt am Wochenende. Und dann sage ich, lass mal das zweite Wochenende nochmal besser werden. Die Temperaturen nochmal so 5, 6, 7 Grad. Ticken wärmer noch und dann geht's ab. Ich freue mich riesig aufs zweite Duldwochenende. Ich denke, du da draußen auch. Und dann sieht man sich vielleicht wieder auf der Bank mit Namas.
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Du bist bei Gong FM, hier sind deine Wachmacher. Angela Merkel hat in Straßburg den neuen europäischen Verdienstorden bekommen. Geehrt wurde sie vor allem dafür, dass sie Europa durch viele Krisen geführt hat. Zum Beispiel die Finanzkrise, die Flüchtlingskrise, Brexit oder auch natürlich vorne dran Corona. In ihrer Rede sagt sie, die EU steht für Frieden, Wohlstand und Demokratie, aber all das sei heute gefährdet. Vor allem der Ukraine-Krieg zeigt, dass Frieden in Europa nicht selbstverständlich ist. Und sie hat auch noch ein bisschen was über die sozialen Medien und vor allem über KI losgeworden, weil da sie gesagt hat, dort Lügen schnell als Wahrheit wirken können. Deshalb fordert Merkel mehr Regeln für soziale Medien und künstliche Intelligenz. Merkel, komm, mach noch eine Runde. Komm nochmal zurück. Starte das Comeback. Bisschen wie Neymar bei der WM. Nochmal, einen letzten Tanz. 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

0: Einschätzungen von den Straßen bei uns in der Region. Fahr auf der A3 Regensburg in Richtung Nürnberg besonders vorsichtig. Zwischen Nittendorf und Laber kommt es zu Behinderungen durch Gegenstände auf der Fahrbahn.
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3: Strahlender Sonnenschein und blauer Himmel. Ja, so stellen wir uns doch den Start in die Pfingstferien und in das Pfingstwochenende vor, ins lange Wochenende. Perfekt ist es heute einfach. Bis zu 28 Grad sind drin und es bleibt so schön. Der Wettertrend in der Nacht ist es dann klar. Hier und da allerdings doch auch mal nebelig. Besser keine Wäsche draußen stehen lassen heute über Nacht. Morgen geht das aber wieder und dann wird's richtig warm. Also Sommerurlaub vorgezogen bei uns in der Region. Bis zu 30 Grad und ganz viel Sonne.
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5: Hase, Baby, Schatz, Schnuffelpuh. So viele Kosenamen da draußen. Und jetzt ist die Frage an dich. Was ist so ein Kosename, wo du sagst, den hattest du schon mal in irgendeiner Beziehung oder hast du auch jetzt noch, das ist dein Kosename. Aber der ist doch eher untypisch. Oder vielleicht gibt es ja auch welche, die du sagst, nee, die gehen gar nicht. Also wenn man so seinen Partner nennt oder seine Partnerin, dann hat man den Bezug verloren.

Du bist bei Gong FM, schön, dass du mit am Start bist. Kosenamen sind so eine Sache, ne? Also sie können ja richtig süß sein, wenn du sowas hast wie Hase. Mein

0: Liebling, mein Schatz, mein Sonnenschein. Aber die können auch etwas übertrieben sein. Sowas wie Hasepups oder mein kleines Babylein. Das ist ja alles möglich. Wenn man das mag, dann ist das ja auch alles schön und dann ist das gut so. Und jetzt haben wir in Regensburg und der Region mal rumgefragt, was sind so Kosenamen, die du hast, die vielleicht auch ein bisschen einzigartig sind oder vielleicht gibt es auch welche, die du gar nicht mehr magst.
1: Schokokrümelkeks, Baby.
2: Ne, Schnupfelbierchen, aber das ist jetzt auch nicht so verrückt, glaube ich.
3: Ich würde nur grundsätzlich sagen, dass ich mal Baby ganz schlimm finde.
4: Hase.
5: Ich mag generell keine Kosenamen. Ich finde das irgendwie ein bisschen lächerlich.
6: Ich glaube, Mausi finde ich komisch.
7: Zacki.
4: Hase, ja, sowas. Kätzchen fand ich auch weird.
8: Ich finde Göttergatte immer ganz cool.
9: Schnurzelputz.
0: Schnurzelputz, Göttergatte. Na gut, ist ja sehr interessant. Ganz groß im Kommen ist ja auch Macker aktuell wieder, ne? Mit Macker rausgehen. Das ist ja auch immer ganz gut. Also, schreib mir gerne, was dein Kosename ist. Oder ob du sagst, du hattest mal einen richtig komischen an die 0160 89 7 089. Einfach ans Gong FM Studio Handy.

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6: Ich bin Dominik Schweiger. Bundespräsident Steinmeier hat das Grundgesetz als Garant für Freiheit und Demokratie bezeichnet. Zum 77. Geburtstag der Verfassung rief er die Menschen in Deutschland dazu auf, sich stärker für die Gesellschaft einzusetzen. Steinmeier erklärte, jeder könne etwas für das Land oder andere tun. Der diesjährige Grundgesetztag steht deswegen bundesweit im Zeichen des Ehrenamts. Das Motto: für dich, für uns, für alle. Ehrenamtliche müssen offenbar immer mehr Zeit für Bürokratie aufbringen. Das berichtet die Rheinische Post und beruft sich auf die Stiftung für Engagement und Ehrenamt. Demnach verbringen Vereine im Schnitt mehr als 6 Stunden pro Woche mit Verwaltungsaufgaben. Zum heutigen bundesweiten Ehrentag für ziviles Engagement fordert die Stiftung deswegen weniger Bürokratie für Ehrenamtliche. In China sind bei einem Unglück in einem Bergwerk mindestens 90 Menschen ums Leben gekommen. Laut Staatsmedien werden 9 Menschen noch vermisst. Die Suche nach Überlebenden laufe weiter. Ursache des Unglücks war wohl eine Gasexplosion in dem Kohlebergwerk in Nordchina. Sicherheit in chinesischen Bergwerken hat sich zuletzt deutlich verbessert. Trotzdem gibt es immer wieder Unfälle. Am Abend treffen der FC Bayern und der VfB Stuttgart im DFB-Pokalfinale aufeinander. Die Münchner stehen zum 25. Mal im Pokalendspiel und gehen als Favorit in die Partie in Berlin. Uli Reitinger berichtet.
7: Zum ersten Mal seit 6 Jahren stehen die Bayern mal wieder in einem DFB-Pokalfinale. Und der Druck ist nicht unerheblich, geht das heute schief, steht am Ende nur die Meisterschaft. Das ist eigentlich zu wenig für die hohen bayerischen Ansprüche. Der Rekordpokalsieger muss auf Manuel Neuer verzichten, der hat Wade. Beim VfB Stuttgart sagen sie, wir haben beim Triumph letztes Jahr Blut geleckt. Eine erfolgreiche Titelverteidigung gegen die übermächtigen Bayern, die Fans träumen.
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8: Auf der A6 Nürnberg Richtung Pilsen. Zwischen Altdorf-Leinburg und Alfeld ist der rechte Fahrstreifen blockiert. Hier laufen Bergungsarbeiten. Und die B299 Neumarkt-Neustadt an der Donau ist bei Berching gesperrt in beiden Richtungen. Da brennt es. Allen unterwegs eine gute Fahrt.
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9: Strahlender Sonnenschein und blauer Himmel. Ja, so stellen wir uns doch den Start in die Pfingstferien und in das Pfingstwochenende vor, ins lange Wochenende. Perfekt ist es heute einfach. Bis zu 28 Grad sind drin und es bleibt so schön. Der Wettertrend in der Nacht ist es dann klar. Hier und da allerdings doch auch mal nebelig. Besser keine Wäsche draußen stehen lassen heute über Nacht. Morgen geht das aber wieder und dann wird's richtig warm. Also Sommerurlaub vorgezogen bei uns in der Region. Bis zu 30 Grad und ganz viel Sonne.

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2: Also ich habe nochmal geguckt, das Wetter ist ja wirklich verrückt. Wir haben bis zu 30 Grad dieses Wochenende und die Woche danach auch.

Purer Sonnenschein. Wir haben mit Alban Burster gesprochen und der hat uns erzählt, was dieses Wetterchaos, auch diese schwankenden Temperaturen, woher das kommt und kommt jetzt überhaupt der Sommer richtig oder stürzen wir danach nochmal ab? Er erklärt uns das alles und das checken wir aus nach drei Songs hier auf Gong FM.

0: bist bei Gong FM. Schön, dass du mit dabei bist. Der Sommer ist da und das doch irgendwie ziemlich plötzlich. Dieses Wochenende haben wir und knacken wir dann in der Region wohl die 31 Grad Marke. Und das obwohl die letzten Nächte doch einfach noch ziemlich kalt waren. Ich meine, wir sind mal zwischenzeitlich auf 3 Grad runtergegangen. Soll das so? Ich habe es mir wirklich gefragt, ist das so gesund oder haben wir jetzt jedes Jahr solche Temperatursprünge? Wir haben mal da jemanden gefragt, der es einordnen kann, nicht nur ich hier mit meinem Halbwissen. Alban Burster ist Wetterexperte und wenn einer eine Erklärung dafür hat, für dieses Wetterchaos, dann ist das eher Alban. Warum sind denn die Temperatursprünge dieses Jahr so extrem?
1: Das heißt, wir hatten ja in der letzten Woche die Eisheiligen. Und das ist dann typischerweise für diese Zeit, dass einfach nochmal die Kaltluft aus dem Norden kommt. Wir sind einfach schon sehr verwöhnt worden, jetzt beispielsweise März, aber auch im April mit viel Sonne und Wärme. Dabei ist es gar nicht untypisch, dass Anfang Mitte Mai nochmal diese Kaltluft aus dem Norden kommen kann, weil die einfach noch nicht komplett weg ist.
0: Okay, danke Alban. Wir drücken die Daumen, dass dann auch das Wetter einfach hält und wir auch diese warmen Temperaturen dann einfach direkt mit in den Juni reinnehmen. Also, wir genießen dann das richtig schöne Wetter hier in unserer wunderschönen Stadt und dann noch mit Erduld. Also, einfach mehr als herrlich.
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0: Du bist bei Gong FM, hier sind deine Wachmacher. Ich bin ja ein riesen Dino-Fan. Jurassic Park, Jurassic World, tote, ausgestorbene Tiere zurückholen, da bin ich genau der Mann dafür. Und es gibt ein Unternehmen, das heißt Colossal Biosciences, und die wollen ausgestorbene Tiere wie den Dodo oder auch Riesenmoas auf eine Art und Weise wieder zurückbringen. Dafür arbeiten sie mit künstlichen Vogeleiern und in denen brüten sie Embryonen aus. Erste Tests haben wohl auch schon funktioniert. Da sind dann aus künstlichen Eiern Hühnerküken geschlüpft. Die Firma sagt, die Technik könnte helfen, bedrohte Arten zu retten und den Artenschwund zu bekämpfen. Aber wie immer, Experten sehen das eher kritisch und sagen, das wäre keine echte, ja, weiß nicht, genetische veränderte Vogelart, weil das ist ja einfach nur ein heutiges Tier nach den heutigen Vogelarten aus einem Fake-Ei. Trotzdem halten Fachleute die Technik mit den künstlichen Eiern grundsätzlich für machbar. Colossal arbeitet schon länger an solchen Projekten und möchte zum Beispiel auch das Mammut quasi zurückbringen. Wissenschaftler warnen aber davor und glauben, dass man ausgestorbene Tiere nie wirklich zurückholen kann. Ich fände ja ein Dino cool, ey. So ein T-Rex, Velociraptor, Stegosaurus, man merkt, ich hatte viele Dino-Spielzeuge als Kind.
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13: Und aktuell für dich normaler Verkehr auf den Straßen in der Region. Egal wo es hingeht, gute Fahrt.
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14: Strahlender Sonnenschein und blauer Himmel. Ja, so stellen wir uns doch den Start in die Pfingstferien und in das Pfingstwochenende vor, ins lange Wochenende. Perfekt ist es heute einfach. Bis zu 28 Grad sind drin und es bleibt so schön. Der Wettertrend in der Nacht ist es dann klar. Hier und da allerdings doch auch mal nebelig. Besser keine Wäsche draußen stehen lassen heute über Nacht. Morgen geht das aber wieder und dann wird es richtig warm. Also Sommerurlaub vorgezogen bei uns in der Region. Bis zu 30 Grad und ganz viel Sonne.
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16: Es ist Maiduld. Wir können es gar nicht übersehen. Die Stimmung ist mehr als schön. Das zweite Duldwochenende steht an. Und wenn wir da dann mittendrin sind, die Leute sehen wirklich toll aus. Die Frage ist nur, dieses Jahr gibt es wieder irgendwelche Dirndl-Trends, die man vielleicht noch wissen soll.

sollte. Oder wo muss man beim Kauf drauf achten? Wir klären das alles gleich mit dem Geschäftsführer Hui von Edelnice Trachtenmode. Gibt's gleich das Interview und die Tipps in voller Länge. Solange machen wir uns aber einen ganz entspannten.

0: Und es ist Maiduld. Es ist mehr als herrlich. Alle sehen so toll aus. Alle sehen schön, schick und, kann man sagen, aufgebrezelt? Ja, doch, ich sag jetzt mal aufgebrezelt. Alle haben wieder ihre wunderschönen Trachten an. Und wir haben mit Hui gesprochen, dem Geschäftsführer von Edelnice Trachtenmode hier aus Regensburg. Und so ein Dirndl zum Beispiel, ne, ist ja mal eine Investition. Und jetzt wollten wir auch einfach mal wissen, was sind denn die Trends dieses Jahr? Was kommt denn besonders gut an auf der Duld?
1: Samtdirndl sind immer noch ein absoluter Trend und auch Quaddirndl sind jetzt immer mehr im Kommen. Man sieht auch jetzt bei den Dirndlblusen, da hat sich jetzt viel getan. Es geht jetzt immer mehr in die Richtung transparente Dirndlblusen aus Tüll oder auch Dirndlblusen in verschiedensten Farben, die dann zum Dirndl passen, also ob jetzt blau oder grün oder rot.
0: Ja, habe ich auch schon einige in der Stadt gesehen dieses Jahr. Und auf was können wir uns sonst noch konzentrieren, worauf sollten wir achten, damit ich auch weiß, dass ich da Qualität und keinen Mist kaufe?
1: Man kann, ob jetzt Lederhose oder Dirndl, immer erstmal so einen Blick auf die Verarbeitung bei den Nähten zum Beispiel werfen und da halt dann auch schauen, welche Materialien wurden verwendet und auch ein weiteres wichtiges Qualitätsmerkmal wäre die Passform, weil eine Lederhose und auch ein Dirndl, das muss beides richtig knackig sitzen.
0: So soll es sein. Knackig sitzen ist das Stichwort. Danke, Hui, Geschäftsführer von Edelnice Trachtenmode hier in Regensburg. Jetzt können wir noch ein bisschen modebewusster rangehen an die ganze Sache. Ja? Noch mal ein bisschen schicker auf die Duld gehen. Und man hat sich vielleicht auch ein bisschen inspirieren lassen.
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3: Ich bin Gregor Jussi Moser. Heute feiert unser Grundgesetz Geburtstag. Da Demokratie von Menschen lebt, die mitmachen, hat Bundespräsident Steinmeier für den heutigen 23. Mai den ersten deutschlandweiten Mitmachtag ausgerufen. Thomas Thonfeld berichtet.
4: Durch das Mitmachen könne jeder Einzelne merken, dass er gebraucht werde. Steinmeier selbst geht mit gutem Beispiel voran, etwa beim Pflegen von Wanderwegen oder Gartenarbeiten in öffentlichen Anlagen. Künftig solle der Geburtstag des Grundgesetzes jedes Jahr auf diese Weise gefeiert werden, wünscht sich der Bundespräsident. Als Tag, an dem alle etwas für andere und für das Land tun.
3: Unionsfraktionschef Spahn sieht derzeit keinen finanziellen Spielraum für höhere Sozialleistungen wie BAföG, Bürgergeld oder Wohngeld, das sagte er dem Münchner Merkur. Dabei hatte sich die Koalition erst vor wenigen Wochen auf eine BAföG-Reform verständigt. Geplant ist unter anderem, die Wohnkostenpauschale zum Wintersemester anzuheben. Langfristig soll das BAföG schrittweise auf das Niveau der Grundsicherung steigen. Nach dem Großbrand einer Nürnberger Schulturnhalle sind die Löscharbeiten weitgehend beendet. Einsatzkräfte bleiben aber vorsorglich weiter vor Ort, falls erneut Glutnester aufflammen. Das Dach der Halle war in der Nacht komplett in Flammen aufgegangen und eingestürzt. Zeitweise waren rund 200 Einsatzkräfte im Einsatz. Ein Feuerwehrmann wurde leicht verletzt. Die Ursache des Feuers ist noch unklar. Zum Fußball. In Berlin ist heute Finale im DFB-Pokal. Ab 20 Uhr stehen sich der FC Bayern und der VfB Stuttgart gegenüber. Für den deutschen Rekordmeister geht's ums Double nach der Meisterschaft in der Bundesliga.
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6: Auf der A6 Nürnberg Richtung Pilsen zwischen Altdorf-Leinburg und Alfeld bitte aufpassen, der rechte Fahrstreifen ist blockiert, es laufen Bergungsarbeiten. Allen unterwegs eine gute Fahrt.
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7: Strahlender Sonnenschein und blauer Himmel. Ja, so stellen wir uns doch den Start in die Pfingstferien und in das Pfingstwochenende vor, ins lange Wochenende. Perfekt ist es heute einfach. Bis zu 28 Grad sind drin und es bleibt so schön. Der Wettertrend in der Nacht ist es dann klar. Hier und da allerdings doch auch mal nebelig. Besser keine Wäsche draußen stehen lassen heute über Nacht. Morgen geht das aber wieder und dann wird's richtig warm. Also Sommerurlaub vorgezogen bei uns in der Region. Bis zu 30 Grad und ganz viel Sonne.

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3: Auf der A6 Nürnberg Richtung Pilsen zwischen Altdorf-Leinburg und Alfeld bitte aufpassen, der rechte Fahrstreifen ist blockiert, es laufen Bergungsarbeiten. Allen unterwegs eine gute Fahrt.
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5: Strahlender Sonnenschein und blauer Himmel. Ja, so stellen wir uns doch den Start in die Pfingstferien und in das Pfingstwochenende vor, ins lange Wochenende. Perfekt ist es heute einfach. Bis zu 28 Grad sind drin und es bleibt so schön. Der Wettertrend in der Nacht ist es dann klar. Hier und da allerdings doch auch mal nebelig. Besser keine Wäsche draußen stehen lassen heute über Nacht. Morgen geht das aber wieder und dann wird's richtig warm. Also Sommerurlaub vorgezogen bei uns in der Region, bis zu 30 Grad und ganz viel Sonne.
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2: Ich bin Gregor Jussé Moser. Mit dem schönen Wetter geht die Freibadsaison so richtig los. Den Bädern fehlen aber Bademeisterinnen und Bademeister. Laut dem Bundesverband Deutscher Schwimmmeister liegt das unter anderem daran, dass viele in Rente gehen. Mehr von Tine Klimach.
3: Einer Umfrage des Verbands kommunaler Unternehmen unter über 90 Badbetreibern zufolge sind die Lücken beim Personal in Schwimmbädern vielerorts groß. Anfang Mai war nur etwas mehr als die Hälfte der Stellen besetzt. Fast jedes dritte Schwimmbad meldete noch einen zweistelligen Personalbedarf. Es sei aber eine Tendenz zu erkennen, dass es wieder mehr werden, heißt es vom Bundesverband der Schwimmmeister weiter.
2: Bundespräsident Steinmeier hat das Grundgesetz als Garant für Freiheit und Demokratie bezeichnet. Zum 77. Geburtstag der Verfassung rief er die Menschen in Deutschland dazu auf, sich stärker für die Gesellschaft einzusetzen. Steinmeier erklärte, jeder könnte etwas für das Land oder für andere tun. Der diesjährige Grundgesetztag steht deshalb bundesweit im Zeichen des Ehrenamts. Das Motto: für dich, für uns, für alle. Der Start in die Pfingstferien ist auf den bayerischen Autobahnen ruhiger verlaufen als erwartet. Selbst auf der A8 fließt der Verkehr mittlerweile weitgehend wieder. Auf dem Weg von Bayern durch Österreich in den Süden gibt es aber wie erwartet lange Staus. Auf der Inntal- und der Brenner-Autobahn war vor allem in der Früh auf einer Strecke von knapp 30 Kilometern Stop and Go angesagt. In Deutschland zeichnet sich ein neuer Rekord bei den Einbürgerungen ab. Laut der Welt am Sonntag haben letztes Jahr fast 310.000 Menschen den deutschen Pass bekommen. Möglich ist der Anstieg auch wegen der Reform des Staatsangehörigkeitsrechts durch die damalige Ampelregierung 2024. Seitdem sind Einbürgerungen schneller möglich und die doppelte Staatsbürgerschaft ist grundsätzlich erlaubt.
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5: Auf der A3 Nürnberg-Passau zwischen Oberösbach und Neumarkt bitte aufpassen, da sind Tiere auf der Fahrbahn. Allen unterwegs eine gute Fahrt.
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7: Strahlender Sonnenschein und blauer Himmel. Ja, so stellen wir uns doch den Start in die Pfingstferien und in das Pfingstwochenende vor, ins lange Wochenende. Perfekt ist es heute einfach. Bis zu 28 Grad sind drin und es bleibt so schön. Der Wettertrend in der Nacht ist es dann klar. Hier und da allerdings doch auch mal nebelig. Besser keine Wäsche draußen stehen lassen heute über Nacht. Morgen geht das aber wieder und dann wird's richtig warm. Also Sommerurlaub vorgezogen bei uns in der Region. Bis zu 30 Grad und ganz viel Sonne.
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9: Servus, schönes Wochenende dir, schönen Samstagnachmittag. Die Sonne scheint herrlich über unserer Region, die Temperaturen, die sind wieder fantastisch, 29 Grad und es wird noch heißer. Ja, und was du bei diesem Wetter so alles anstellen kannst, das besprechen wir in dieser halben Stunde. Wir checken, was los ist hier bei uns in der Region, alles gleich. Dazu natürlich immer volle Hits, rein geht's jetzt mit alle Farben. Baby, goodbye. Ich bin Patrick, schön, dass du dabei bist.

0: zauberhafter Song hier bei uns auf Regensburg Sit Radio am Samstag. Lady Gaga mit Abracadabra. Hier gleich Michael Schulte mit Afterlife. Und jetzt checken wir nochmal kurz, wie wir unseren Kalender ein bisschen voller kriegen an diesem verlängerten Wochenende.
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0: Denn, sei mal ehrlich, wann hast du das letzte Mal so richtig hardcore gelacht, dass dir der Bauch wehgetan hat, ist vielleicht schon ein bisschen länger her. Aber wir haben eine Lösung dafür. Nimm dir einfach morgen Abend Zeit und besuch die Bar 13, denn da kannst du live dabei sein, wenn Comedians ihre Witze testen oder Newcomer ihre ersten Erfahrungen auf der Bühne sammeln. Für die ersten Reihen gibt's sogar gratis Kuchen. Um 18 Uhr beginnt die Show irgendwo. Da müssen ja die Comedians von morgen anfangen und du kannst live dabei sein. Leseratten, aufgepasst, am Heidplatz veranstaltet Akuso heute einen Bücherbazar. Noch bis 19 Uhr kannst du dort gebrauchte Bücher für einen Bruchteil ihres Preises abstauben. Einfach mal durchschauen, dabei das herrliche Wetter, die Sonne und vielleicht auch eine leckere Kugel Eis oder irgendwas anderes genießen. Willst du noch mehr erleben oder einfach auch nur mal wissen, was sonst noch so abgeht hier bei uns in der Region, dann check einfach mal unser Insta-Profil aus. Da gibt's nämlich jede Woche immer frisch unsere Veranstaltung Highlights fürs Wochenende als Post.

0: einfach mal vorbeischauen. 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
7: Auf der A3 Nürnberg-Passau zwischen Oberösbach und Neumarkt bitte aufpassen, da sind Tiere auf der Fahrbahn. Allen unterwegs eine gute Fahrt.
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8: Strahlender Sonnenschein und blauer Himmel. Ja, so stellen wir uns doch den Start in die Pfingstferien und in das Pfingstwochenende vor, ins lange Wochenende. Perfekt ist es heute einfach. Bis zu 28 Grad sind drin und es bleibt so schön. Der Wettertrend in der Nacht ist es dann klar. Hier und da allerdings doch auch mal nebelig. Besser keine Wäsche draußen stehen lassen heute über Nacht. Morgen geht das aber wieder und dann wird's richtig warm. Also Sommerurlaub vorgezogen bei uns in der Region. Bis zu 30 Grad und ganz viel Sonne.
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9: Ich freue mich auf diese halbe Stunde, denn zwei meiner Lieblingskünstlerinnen, auch hier bei uns in der Playlist, haben Neuigkeiten rausgehauen. Interessante Facts, was da los ist und wer es ist. Wir sprechen drüber in dieser halben Stunde. Robin Schulz mit Ambers habe ich jetzt für dich. Schönen Nachmittag dir.

Servus, hier ist Gong FM. Wir begleiten dich durchs verlängerte Wochenende, vielleicht ja auch durch den letzten Arbeitstag vorm Wochenende und das mit immer voll den Hits. Und die liefern ja durch

0: durchaus auch Interpreten wie Ray und Ariana Grande. Und von den beiden gibt es jetzt interessante und vor allen Dingen auch gute News. Ray hat nämlich nicht nur einen Weltrekord, nein, sie hat gleich zwei. Den einen hat sie wegen den meisten Brit Award Nominierungen in einem Jahr bekommen. 7 waren es an der Zahl. Und den anderen hat sie bekommen für die meisten gewonnenen Brit Awards in einem Jahr. 6 Stück insgesamt. Einfach eine krasse Frau, die richtig gute Musik macht. Und ja, sie hat mit ihren beiden Rekorden sogar Adele und Harry Styles übertroffen. Ariana Grande hat eine riesen Überraschung rausgehauen. 10 Jahre nach dem Release von ihrem letzten Album bringt sie plötzlich ein Anniversary-Album raus. Dabei sind nicht nur richtige Klassikerinnen der Sängerin, die nach wie vor rauf und runter laufen, mit dabei, sondern auch Songs, die es vorher noch nicht auf Streaming-Diensten zu finden gab, aber ja, die schon lange bei Fans beliebt sind. Und das alles so kurz vorm angekündigten Release ihres neuen Albums jetzt im Juli. Wirklich eine klasse Überraschung.
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bin ich mir immer voll die Hits. Hier ist Gong FM. Schön, dass du mit am Start bist. Gleich ab 16 Uhr für dich bei uns in der Playlist unter anderem Harry Styles.

0: haben wir auch noch Shawn Mendes für dich mit dabei. Why gibt's zum Start in die neue Stunde und J-Lo und David Guetta gibt's auch noch Save Me Tonight. Alles gleich ab 16 Uhr hier auf Gong FM.
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18: Ich bin Gregor Jose Moser. Heute feiert unser Grundgesetz Geburtstag. Da Demokratie von Menschen lebt, die mitmachen, hat Bundespräsident Steinmeier für den heutigen 23. Mai den ersten deutschlandweiten Mitmachtag ausgerufen. Thomas Thonfeld berichtet.
19: Durch das Mitmachen könne jeder Einzelne merken, dass er gebraucht werde. Steinmeier selbst geht mit gutem Beispiel voran, etwa beim Pflegen von Wanderwegen oder Gartenarbeiten in öffentlichen Anlagen.

0: Lagen. Künftig solle der Geburtstag des Grundgesetzes jedes Jahr auf diese Weise gefeiert werden, wünscht sich der Bundespräsident. Als Tag, an dem alle etwas für andere und für das Land tun.
1: Die Sonne lacht über Bayern, viele zieht es raus zu Ausflügen, Grillpartys oder ins Freibad. Aber durch das gute Wetter steigt natürlich auch die Gefahr für einen Sonnenbrand. Im Freistaat liegt der UV-Index, der die sonnenbrandwirksame UV-Strahlung bewertet, aktuell flächendeckend auf hohem, teils sogar sehr hohem Niveau, wie Daten des Deutschen Wetterdienstes zeigen. Der DWD empfiehlt Sonnencreme, Kopfbedeckungen und in den Mittagsstunden am besten im Schatten zu bleiben. Unionsfraktionschef Spahn hält eine Erhöhung von Elterngeld und BAföG aktuell für unrealistisch. Der CDU-Politiker hat dem Münchner Merkur gesagt, solange Deutschland kein Wirtschaftswachstum habe, gebe es keinen finanziellen Spielraum für höhere staatliche Leistungen. Das Deutsche Studierendenwerk kritisiert das scharf, Sparen an Bildung schade dem Wirtschaftsstandort. Wer wird DFB-Pokalsieger? Nach dem Gewinn der Meisterschaft in der Fußball-Bundesliga will der FC Bayern heute Abend im Finale gegen Stuttgart das Double holen. Die Stuttgarter dagegen wollen natürlich ihren Titelgewinn aus dem letzten Jahr verteidigen. Anstoß in Berlin ist um 20 Uhr.
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4: Uns liegen zurzeit keine Störungsmeldungen vor.
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5: Strahlender Sonnenschein und blauer Himmel. Ja, so stellen wir uns doch den Start in die Pfingstferien und in das Pfingstwochenende vor, ins lange Wochenende. Perfekt ist es heute einfach. Bis zu 28 Grad sind drin und es bleibt so schön. Der Wettertrend in der Nacht ist es dann klar. Hier und da allerdings doch auch mal nebelig. Besser keine Wäsche draußen stehen lassen heute über Nacht. Morgen geht das aber wieder und dann wird's richtig warm. Also Sommerurlaub vorgezogen bei uns in der Region. Bis zu 30 Grad und ganz viel Sonne.
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7: 31 Grad aktuell hier bei uns in Regensburg und der Region. Die Sonne scheint und knallt eigentlich richtig rein heute, muss man sagen. Und da darf man eine Sache nicht vergessen, viel trinken. Wie viel hast du heute schon getrunken und vor allen Dingen auch, was hast du heute schon getrunken? Bist du eher so Typ Softdrink oder Typ Wasser? Wenn letzteres, es gibt eine ganze Menge interessante Facts über Wasser und genau die checken wir in dieser halben Stunde aus. Dazu natürlich immer voll die Hits.

0: wie sieht's aus bei dir? Wie viel hast du heute schon getrunken? Hier ist Gong FM, schönen Nachmittag. Und ja, ich persönlich muss sagen, ich bin gerade so bei knapp über 1,5 Litern. Also ich glaube, ich bin da ganz gut dabei. Der Tag hat ja noch ein paar Stunden. Aber wie sieht's bei dir aus? Wie viel hast du getrunken? Und vor allen Dingen, was hast du getrunken? Softdrinks sind ja jetzt eher nicht so nice, um den Durst zu stillen. Wasser dagegen kann richtig viel. Und vor allen Dingen gibt's auch ganz interessante Facts drüber. Pia und Sebastian aus der Redaktion.
1: Trinken mit Unterschied.
2: Es ist biologisch nicht aufbereitet und das gesündeste Wasser, was wir zu uns nehmen können. Das Quellwasser. Wie der Name schon sagt, stammt es aus einer Quelle und wird direkt vor Ort abgefüllt. Es enthält wichtige Mineralien wie Calcium, Magnesium, Natrium und Kalium. Und es hat einen hohen Elektrolytgehalt, was die Flüssigkeitszufuhr zusätzlich fördert.
1: Wasser ist ein Menschenrecht.
2: Und zwar seit 2010. Da haben die Vereinten Nationen schriftlich festgehalten, dass jeder Mensch ein Recht auf Wasser hat. Ohne sauberes Wasser und sanitäre Anlagen ist nämlich auch das Recht auf Gesundheit und körperliche Unversehrtheit schwer zu erreichen. Und wenn Wasser fehlt, fehlt oft auch Bildung. Statt in den Unterricht zu gehen, müssen Kinder in wasserarmen Regionen nämlich Kanister schleppen.
1: Neutraler Geschmack? Von wegen.
2: Wasser schmeckt tatsächlich unterschiedlich. Und das liegt vor allem an den Mineralstoffen, die enthalten sind. Natrium schmeckt salzig, Magnesium bittersüßlich, Calcium eher kalkig. Und es kommt auch darauf an, welche Speisen wir dazu kombinieren. Zu süßem Essen passt meistens säuerliches Wasser besser, bei deftigen Speisen viel Kohlensäure.
0: Danke euch beiden, jetzt wissen wir Bescheid über Wasser. Und ich weiß, was jetzt für ein Song kommt, Lola Young nämlich, mit Messi, hier für dich am Samstag auf Gong FM.

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4: Uns liegen zurzeit keine Störungsmeldungen vor.
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6: Strahlender Sonnenschein und blauer Himmel. Ja, so stellen wir uns doch den Start in die Pfingstferien und in das Pfingstwochenende vor, ins lange Wochenende. Perfekt ist es heute einfach. Bis zu 28 Grad sind drin und es bleibt so schön. Der Wettertrend in der Nacht ist es dann klar. Hier und da allerdings doch auch mal nebelig. Besser keine Wäsche draußen stehen lassen heute über Nacht. Morgen geht das aber wieder und dann wird's richtig warm. Also Sommerurlaub vorgezogen bei uns in der Region. Bis zu 30 Grad und ganz viel Sonne.

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1: Fever Dream von Alex Warren hörst du gleich hier bei uns in der Gong FM Playlist. Und vorher geht's jetzt erstmal in einen wahrscheinlich heute doch durchaus kühleren Raum, wo du mit sehr vielen Leuten gleichzeitig auf einer großen Leinwand einen fantastischen Film genießen kannst. Welchen du dir da reinziehen solltest, weiß Jonas.
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0: Kurz vor fünf an diesem Samstag, langes Wochenende und wir versorgen dich natürlich mit immer voll den Hits. Deswegen gibt's gleich um Punkt 17 Uhr Coldplay für dich. Fallin' in Love eröffnet gleich die neue Stunde, außerdem mit am Start Michael Patrick, Kelly mit Run Free und Bebe Rexha. Und da steckt so viel Energie drin in diesem Song New Religion, auch gleich ab 17 Uhr hier bei uns auf Regensburgs Hit Radio auf Gong FM.
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14: Ich bin Gregor Jose Moser. Ehrenamtliche müssen immer mehr Zeit für Bürokratie aufbringen. Das berichtet die Rheinische Post und beruft sich auf die Stiftung für Engagement und Ehrenamt. Demnach verbringen Vereine im Schnitt mehr als 6 Stunden pro Woche mit Verwaltungsaufgaben. Zum heutigen bundesweiten Ehrentag für ziviles Engagement fordert die Stiftung deswegen weniger Bürokratie für Ehrenamtliche. Außerdem feiert unsere Verfassung, das Grundgesetz, ihren 77. Geburtstag. Jetzt am warmen Wochenende dürfte es viele Menschen an Badeseen und in Freibäder ziehen. Die Bäder kämpfen aber immer noch mit Personalmangel. Nach Angaben des Bundesverbands Deutscher Schwimmmeister ist derzeit nur etwas mehr als die Hälfte der offenen Stellen für Bademeisterinnen und Bademeister besetzt. Ein Grund ist demnach, dass viele Beschäftigte in Rente gehen. Das Feuer in einer Nürnberger Schulturnhalle ist mittlerweile gelöscht. Seit dem Abend war die Feuerwehr im Einsatz. Florian Klaus berichtet.
15: Das Dach der Turnhalle hat in der Nacht komplett in Flammen gestanden und ist eingestürzt. Das Hauptgebäude der

0: Schule ist nach jetzigem Stand heil geblieben. Die Feuerwehr musste zum Löschen mit einem Großaufgebot anrücken. Zusammen mit Rettungsdienst und technischem Hilfswerk waren zeitweise knapp 200 Leute im Einsatz. Wie hoch der Schaden durch das Feuer ist und warum es ausgebrochen ist, ist noch unklar.
1: Nach einer Gasexplosion in einer Kohlemine im Norden Chinas sind mindestens 90 Menschen ums Leben gekommen, das berichten chinesische Staatsmedien. Wie viele Menschen noch unter Tage eingeschlossen sind, ist bislang unklar. Die Rettungsarbeiten laufen weiter. Der Norden Chinas ist seit Jahren bekannt für schlechte Sicherheitsstandards in der Kohleindustrie.
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0: Auf der A3 Nürnberg Richtung Passau zwischen Laber und Sinsing ist die Richtungsfahrbahn gesperrt. Es hat hier einen Unfall mit mehreren Fahrzeugen gegeben. Allen unterwegs eine gute Fahrt.
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4: Strahlender Sonnenschein und blauer Himmel. Ja, so stellen wir uns doch den Start in die Pfingstferien und in das Pfingstwochenende vor, ins lange Wochenende. Perfekt ist es heute einfach. Bis zu 28 Grad sind drin und es bleibt so schön. Der Wettertrend in der Nacht ist es dann klar. Hier und da allerdings doch auch mal nebelig. Besser keine Wäsche draußen stehen lassen heute über Nacht. Morgen geht das aber wieder und dann wird's richtig warm. Also Sommerurlaub vorgezogen bei uns in der Region. Bis zu 30 Grad und ganz viel Sonne.
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6: Wir stecken mittendrin im Pfingstwochenende, vielleicht ja auch gerade irgendwo im Stau. Ne? Letztes Jahr tatsächlich bin ich nach Italien gefahren an Pfingsten. Es war eine Katastrophe. Ne? Ich kenne jetzt jeden Zentimeter der Alpen. Aber ja, egal wie auch immer, meine Frage an dich. Wenn man so im Urlaub ist, ne, dann ist manchmal ja tatsächlich Geld auch so ein bisschen egal. Ne? Da gönnt man sich einfach was. Aber wofür gibst du im Urlaub gerne mal ein bisschen mehr aus? Schick's mir mal per WhatsApp 0160 89 7 0 89 7 und gleich sprechen wir drüber in ungefähr einer Viertelstunde. Dazu immer voll die Hits, Coldplay jetzt, Feels Like I'm Falling in Love. Ich bin Patrick, Servus.

0: Servus, schönen Nachmittag dir. Mit uns geht's durch diesen Samstag, durchs lange Wochenende. Hier ist Gong FM und ich habe mich gerade eben schon darüber beschwert, ne, heute Pfingstwochenende, viele fahren weg, vielleicht ja auch einfach, ne, Richtung Italien. Letztes Jahr habe ich den Fehler gemacht, das zu machen. Ich kenne jeden Zentimeter der Alpen jetzt irgendwie, weil wir haben, glaube ich, 16 Stunden oder so gebraucht von hier bis zum Gardasee, also wirklich völlig wahnsinnig. So, kommen wir aber zum eigentlichen Thema, Urlaub. Ne? Wenn man da jetzt irgendwie so wegfährt und so, dann ist es ja manchmal so, das Gefühl, dass Geld so ein bisschen lockerer sitzt. Ne? Man ist halt vor Ort, man will sich so ein bisschen was gönnen. Und da ist jetzt meine Frage an dich gerade gewesen, wofür gibst du im Urlaub gerne mal ein bisschen mehr Geld aus?
1: Eis und Bücher.
2: Ich denke mal allgemein für irgendwelche Sachen, die man hier zu Hause nicht machen kann. Zufälligerweise fliegen wir jetzt am Sonntag nach Brasilien und da so eine Heli-Tour über Rio wäre schon ganz geil eigentlich.
3: Essen.
4: Ja, und auch essen und trinken am Abend wahrscheinlich. Gehen wir im Urlaub öfter mal was trinken als jetzt daheim.
3: Leider auch essen, glaube ich.
2: Für Essen.
1: Ausflüge, ab und zu mal irgendwelche kleinen Klamottenläden anschauen oder auch Buchläden und so weiter.
5: Aktivitäten machen, die man jetzt hier nicht so machen würde.
0: Genau so sehe ich das auch eben für Dinge, die man einfach nur vor Ort im Urlaub machen kann. Da ist man doch durchaus bereit, auch mal ein bisschen tiefer in die Tasche zu greifen. Wie sieht's bei dir aus? Wofür gibst du im Urlaub gerne mal ein bisschen mehr Geld aus? Schick's mir gerne nochmal rein per WhatsApp. 0160 89 7 089 7. Hier ist Gong FM.

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4: Auf der A3 Nürnberg Richtung Passau zwischen Laber und Sinsing ist die Richtungsfahrbahn gesperrt. Es hat hier einen Unfall mit mehreren Fahrzeugen gegeben. Allen unterwegs eine gute Fahrt.
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5: Strahlender Sonnenschein und blauer Himmel. Ja, so stellen wir uns doch den Start in die Pfingstferien und in das Pfingstwochenende vor, ins lange Wochenende. Perfekt ist es heute einfach. Bis zu 28 Grad sind drin und es bleibt so schön. Der Wettertrend in der Nacht ist es dann klar. Hier und da allerdings doch auch mal nebelig. Besser keine Wäsche draußen stehen lassen heute über Nacht. Morgen geht das aber wieder und dann wird's richtig warm. Also Sommerurlaub vorgezogen bei uns in der Region. Bis zu 30 Grad und ganz viel Sonne.
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7: Halb sechs. Servus, schönen Nachmittag dir. Und so langsam kann man sich ja mal Gedanken drüber machen, was man denn heute Abend so essen möchte. Ne? Man könnte auf die Duld gehen, da einfach lecker was verspeisen. Alternativ, wie wär's zu Hause, einfach den Grill anschmeißen. Auch eine nice Idee. Da hat ja jeder so seine Lieblingssachen, die gegrillt werden. Aber es gibt ja auch Grilltrends. Was ist denn dieses Jahr angesagt? Wir finden es gemeinsam raus mit Becky aus der Redaktion in dieser halben Stunde. Dazu immer voll die Hits. Nico Santos jetzt.

so ein absoluter Gute-Laune-Hit hier. David Guetta zusammen mit John Newman, If You Really Love Me, bei uns am Samstag auf dem Weg in den Abend hier bei Gong FM. Und der Abend, ja, der kann an diesem Samstag vielleicht auch ein bisschen länger werden, ne, wenn man vielleicht grillt, ne, mit Family.

0: oder Freunden dann nett beieinander sitzt und so, da geht schon auf jeden Fall was. Und wenn man so grillt, da hat ja jeder so seine Vorlieben, aber es gibt ja auch Grilltrends. Und Kollegin Becky hat mal so einen kleinen Rückblick, was letztes Jahr in Sachen Grillen angesagt war.
1: Ja, da waren wirklich leckere Rezepte dabei. Angesagt war zum Beispiel Low and Slow, also Fleisch oder Fisch, das über mehrere Stunden bei niedriger Temperatur gegart wird. Mhm. Aber auch viel Grillgemüse. Neu mit dabei war letztes Jahr gegrilltes Obst, dann aber eher als Dessert. Wenn wir nämlich Ananas oder Banane auf den Grill legen, karamellisieren die wegen des Fruchtzuckers und das ist so, so lecker.
0: Das klingt auf jeden Fall so, als wenn das bei dir häufiger passiert. Wie sieht es denn dieses Jahr aus in Sachen Grilltrends? Was ist angesagt?
1: Beim Essen wird der Fokus auf Edelfleisch und authentische Fleischalternativen gelegt, aber auch sonst bleibt zum Beispiel Grillkäse sehr beliebt und es soll generell eher zurück zu Klassikern wie dem Gasgrill oder dem Kohlegrill gehen.
0: Ja, danke dir, Becky. Natürlich darf man aber trotzdem weiter kreativ bleiben, ne, und fancy Sommersalate mit dazu packen oder vielleicht auch einfach auf den Grill hauen. Jeder so, wie er mag. Hauptsache, es ist am Ende lecker. Und gut. Und wir liefern immer voll die Hits dazu. Kamrad, Hack Yourself, jetzt für dich. 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

Skong FM ist hier und vielleicht bist du ja gerade mit dem Auto unterwegs, hast ein Schiebe- oder vielleicht sogar ein Sonnendach. Falls nicht, mach einfach die Fenster runter, denn jetzt kommt ein sommerlicher Sound von Nicky Ure und Desi. Sunroof ist das für dich hier bei uns auf dem Weg in diesen Samstagabend.

0: Abend dir. Gleich geht's rein in eine neue Stunde und da gibt's von uns natürlich wieder immer voll die Hits. Willkommen zum Start in die neue Stunde von Taylor Swift. Open Light hörst du bei uns. Außerdem BTS mit Swim und Schaus ist auch mit dabei. Love Tonight, klasse Song, auch gleich ab 18 Uhr hier bei uns auf Gong FM, Regensburgs Hitradio.
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8: Ich bin Gregor Jussé Moser. Um vor den Gefahren für die Demokratie durch die AfD zu warnen, sind heute bundesweit Menschen auf die Straße gegangen, auch in Bayern. Zum Aktionstag Menschenwürde verteidigen, AfD-Verbot jetzt. Nahmen in München einige hundert Menschen teil, so die Polizei. Abschließende Zahlen gibt es noch nicht. Auch in anderen bayerischen Städten wie Nürnberg, Würzburg und Rosenheim gab es Demonstrationen. Vor genau 77 Jahren, am 23. Mai 1949, ist das Grundgesetz verkündet worden, die deutsche Verfassung. Anlässlich dessen hat Bundespräsident Steinmeier dazu aufgerufen, sich für das weitere Gelingen unserer Demokratie einzusetzen. Auf seine Initiative hin wird heute das Ehrenamt gewürdigt und der 23. Mai auch künftig zum Mitmachtag erklärt. Bundesweit gab es dazu heute tausende Aktionen von Kommunen, Vereinen und Organisationen. Das BAföG für Studierende und schulische Auszubildende erhöhen. Darauf haben sich Union und SPD geeinigt. Einen vor wenigen Wochen geschlossenen Kompromiss stellt Unionsfraktionschef Spahn aber jetzt wieder in Frage. Aus Berlin berichtet Thomas Thonfeld.
9: Eigentlich hatten sich Union und SPD im Koalitionsvertrag ja darauf verständigt, dass es eine BAföG-Reform geben soll. Allerdings mit einer Hintertür. Nur wenn das Geld dafür reicht. Und genau darauf beruft sich Jens Spahn jetzt. Zitat: Man kann nur so viel ausgeben, wie man einnimmt. Dabei hatte es sogar aus dem unionsgeführten Forschungsministerium schon geheißen, die Verständigung der Koalition gehe jetzt regulär ins Gesetzgebungsverfahren.
8: Wer wird DFB-Pokalsieger? Nach dem Gewinn der Meisterschaft

0: In der Fußball-Bundesliga will der FC Bayern heute Abend im Finale gegen Stuttgart das Double holen. Die Stuttgarter dagegen wollen natürlich ihren Titelgewinn aus dem letzten Jahr verteidigen. Anstoß in Berlin ist um 20 Uhr.
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0: Hallo auf die Straßen und Vorsicht bitte auf der A3 Passau Richtung Nürnberg. Zwischen Rastplatz Wellerbach und Wörth an der Donau Wiesent ist ein Unfall passiert. Vorsicht hier bitte auch vor Personen auf der Fahrbahn. Die rechte Parallelfahrbahn ist blockiert. Allen unterwegs eine gute und vor allem sichere Fahrt.
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4: Strahlender Sonnenschein und blauer Himmel. Ja, so stellen wir uns doch den Start in die Pfingstferien und in das Pfingstwochenende vor, ins lange Wochenende. Perfekt ist es heute einfach. Bis zu 28 Grad sind drin und es bleibt so schön. Der Wettertrend in der Nacht ist es dann klar. Hier und da allerdings doch auch mal nebelig. Besser keine Wäsche draußen stehen lassen heute über Nacht. Morgen geht das aber wieder und dann wird's richtig warm. Also Sommerurlaub vorgezogen bei uns in der Region, bis zu 30 Grad und ganz viel Sonne.
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6: Servus, gemeinsam starten wir in diesen Samstagabend rein, jetzt auch mit ein paar mehr Remixen hier bei uns. In der Playlist freue ich mich sehr drauf. Außerdem sprechen wir über ein Thema, was mich letztes Jahr tatsächlich sehr betroffen hat, muss ich sagen. Pfingstwochenende ab nach Italien, 16 Stunden hat es gedauert. Ich habe vorhin schon mal kurz drüber gesprochen, ne? Und deswegen ist mir vorhin eingefallen, ich würde gerne mal wissen, wie vertreibst du dir im Stau am liebsten die Zeit? Ne, machst du so Nummernschilder angucken und irgendwelche Wörter draus bilden oder was machst du so, wenn du im Stau stehst? Schick's mal rein per WhatsApp 0160 89 70 89 7 und gleich sprechen wir drüber.

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1: BTS mit Swim hier bei uns auf Gong FM am Samstagabend. Und ich habe vorhin schon mal drüber gesprochen, das letzte Jahr und das Pfingstwochenende sind so Tage, die ich gerne aus meinem Kalender gestrichen hätte, weil ich habe tatsächlich 16 Stunden zum Gardasee gebraucht. Völlig irre einfach, weil da so viel los war, so viel Verkehr und Co. Und die Österreicher, die haben halt gesagt, ihr müsst auf der Autobahn bleiben, ist eine Geschichte. So, wenn man dann so im Stau steht, hat man ja normalerweise, wenn man nicht irgendwie Fahrer ist oder so, ziemlich viel Langeweile. Aber was kann man mit der anstellen? Was machst du so im Stau? Wie beschäftigst du dich? Wie vertreibst du dir am liebsten die Zeit?
2: Also wir fahren selten große Strecken mit dem Auto, da wir nicht im Stau stehen wollen.
3: Ja, so iPad-Film schauen.
4: Musik hören, ja. Podcast hören, ja, Dinge, die ich dann im Stau ganz gern mache.
5: Und miteinander Witze erzählen.
6: Wenn es wirklich ein Stehstau ist, dann würde ich irgendwie meine E-Mails machen zum Beispiel, also arbeiten am Handy.
7: Einfach mal die Ruhe genießen.
2: Wenn wir im Stau stehen, dann rasten eigentlich alle im Auto aus. Also da hätten wir auch gerne selber Tipps.
1: Ja, da bin ich auch mit dabei. Tatsächlich habe ich mir letztes Jahr dann jeden Zentimeter der Alpen angeschaut. Fast hätte ich so eine Doku-Serie oder so drüber gemacht. Ne? Fotoserie, jeder Zentimeter der Alpen 2025. Ne? Vielleicht hätte sich jemand angeschaut. Alle Farben mit Graham, Candy und Laos gibt's jetzt für dich. Das ist Flowers hier bei uns auf Gong FM.

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6: Hallo auf die Straßen und Vorsicht bitte auf der A3 Passau Richtung Nürnberg. Zwischen Rastplatz Wellerbach und Wörth an der Donau Wiesent ist ein Unfall passiert. Vorsicht hier bitte auch vor Personen auf der Fahrbahn. Die rechte Parallelfahrbahn ist blockiert. Allen unterwegs eine gute und vor allem sichere Fahrt.
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7: Die Vögel zwitschern, die Sonne brutzelt zwar nicht mehr, aber dafür wahrscheinlich der Grill. Perfekter Abend heute. Es ist weiterhin super schön bei uns. In der Nacht kühlt es dann runter auf um die 10 Grad. Es bleibt klar. Allerdings gibt es dann hier und da doch mal ein paar Nebelfelder. Der Wettertrend, auch morgen der Sonntag, wird super, super schön und noch ein bisschen heißer als der Samstag. Heute stellt euch auf bis zu 30 Grad ein.
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9: Servus, am Mittwoch geht's los für unsere deutsche Fußballnationalmannschaft. Die startet nämlich in Herzogenaurach in die finale Turniervorbereitung, bevor es dann irgendwann in die USA geht, besser gesagt nach Chicago, für ja, ihren hoffentlich vielleicht großen Auftritt bei der Fußballweltmeisterschaft, die ja dann auch demnächst startet. So, und was macht man als Fan natürlich? Man will dem Ganzen so ein bisschen beiwohnen, ob jetzt hier oder vielleicht auch in den USA selbst. Was hat man? Fanartikel, Trikots zum Beispiel. Und da gibt's ja immer so die Möglichkeit, sage ich mal, dass man sich da aus Versehen irgendwas Gefälschtes nach Hause kommen lässt, sage ich mal. Aber wie erkennt man eigentlich so eine Fälschung und worauf sollte man da achten? Wir haben da mal nachgeguckt. Die Antwort gibt's in dieser halben Stunde.

0: Hit, immer vor den Hits, sind wir für dich da, begleiten dich durch dieses verlängerte Wochenende. Hier ist Gong FM, schön, dass du mit am Start bist. Und das ist auch direkt das richtige Stichwort, denn los geht's auch bei unserer deutschen Fußballnationalmannschaft. Am Mittwoch startet die nämlich in Herzogenaurach in die finale Turniervorbereitung, bevor es dann nach Chicago zur Fußball-Weltmeisterschaft geht. Und wenn man jetzt Fan von der deutschen Nationalmannschaft ist, dann hat man natürlich was? Ein Trikot oder man kauft sich eins. Und wenn man das macht, ja, da kann man schon auch irgendwo mal leicht reinfallen, sage ich mal, und sich ein Fake-Trikot bestellen. Nicht absichtlich oder so, aber einfach per Zufall. Deswegen ist guter Rat teuer und Pia aus unserer Redaktion, die weiß ganz genau, worauf man achten sollte, wenn man sich so ein Trikot bestellt. Pia, gibt's denn spezielle Internetseiten, die man irgendwie auf jeden Fall meiden sollte?
1: Ja, kurz gesagt, vor allem die, bei denen das Impressum oder die allgemeinen Geschäftsbedingungen fehlen. Bei seriösen und zuverlässigen Seiten sind die nämlich immer mit angegeben. Außerdem lohnt sich's auch, die Geschäftsadresse mal bei Google Maps nachzuschauen, denn falls die Straße in einem Wohngebiet liegt, dann ist auch das ein Hinweis, da lieber die Finger von zu lassen. Mhm. Und wenn die Trikots auf der Seite wirklich sehr viel günstiger als im offiziellen Fanshop sind, dann sind das oft keine Schnäppchen, sondern Fans.

0: Fälschungen.
1: Ja, jetzt sind das aber alles ja nur Indizien. Die wirkliche Absicherung, die gibt's also nicht?
0: Nein, nicht wirklich. Aber es gibt einen Fake-Shop-Finder der Verbraucherzentrale. Bei dem können wir die Seite des Anbieters quasi auf Fälschungen absuchen. Einfach Fake-Shop-Finder Verbraucherzentrale in der Suchleiste eingeben, die Seite, die die Trikots anbietet, dann dort suchen und falls die da auftaucht, heißt es direkt schließen und lieber woanders bestellen.
1: Und was rätst du im Worst Case, also wenn man dann doch mal auf einen Fake reingefallen ist?
0: Das ist natürlich super ärgerlich und auch wirklich schade ums Geld, aber strafrechtlich belangt werden kann man für die Bestellung von Fake-Produkten nicht. Zumindest dann nicht, wenn sie nur für den privaten Gebrauch gedacht sind. Allerdings könnte es für den Geldbeutel doppelt ärgerlich werden, und zwar dann, wenn Fake-Trikots aus dem Ausland eingeflogen und vom Zoll beschlagnahmt werden. Das kann dann nämlich richtig teuer werden, plus der Käufer bleibt auf jeden Fall auf seinem Geld für das Produkt sitzen, der Zoll behält die Trikots nämlich ein und vernichtet sie.
1: Das wäre ja dann an der Stelle zwar richtig, aber irgendwie nicht so cool für den Käufer. Danke dir, Pia. Jetzt haben wir jede Menge gute Tipps von dir. Und bei uns geht's weiter mit richtig guter Musik. Das sind immer voll die Hits für dich. Hier auf GONG FM.

0: Hier ist Gong FM, gleich ist es 19 Uhr und da gibt's bei uns natürlich weiterhin immer voll die Musik. Leonie ist mit am Start, Don't Worry. Außerdem hörst du bei uns Tons and I mit David Guetta und Teddy Swims zusammen. Gone, Gone, Gone. Paula Stella ist mit dabei, Kamrat, Glockenbach, Ray, absolut fantastischer Song, Where is my husband? Und das alles gibt's bei uns, wenn du dran bleibst, ab 19 Uhr. Schönen Abend dir. Hier ist Gong FM.
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9: Ich bin Gregor Jussé Moser. Unser Grundgesetz feiert heute Geburtstag. Da Demokratie von Menschen lebt, die mitmachen, hat Bundespräsident Steinmeier für den heutigen 23. Mai den ersten deutschlandweiten Mitmachtag ausgerufen. Ursula Winkler berichtet.
10: Es soll der erste Grundgesetz-Ehrentag sein, aber nicht der letzte. Bundespräsident Steinmeier will ihn jährlich feiern, aber nicht als bundesweiten Feiertag, sondern aktiv. Ein Tag, an dem wir uns vornehmen, gemeinsam etwas für andere und für das Land zu tun. Steinmeier ging selbst mit gutem Beispiel voran und pflegte zuletzt Wanderwege, gärtnerte auf dem Friedhof, besuchte Seniorenheime und las Kindern Bücher vor.
9: Den Grundgesetzgeburtstag haben einige auch genutzt, um auf die Straße zu gehen. In rund 20 Städten in Deutschland gab es Kundgebungen für ein AfD-Verbot im Rahmen eines bundesweiten Aktionstags unter dem Motto Menschenwürde verteidigen, AfD-Verbot jetzt. Demonstrationen gab es zum Beispiel in München, Nürnberg, Bochum, Erfurt, Halle oder auch Hamburg. Nach dem Großbrand in einer Nürnberger Schulturnhalle gibt es Kritik an Schaulustigen. Helfern zufolge kamen während des Feuers Menschen teilweise mit kleinen Kindern zur Einsatzstelle und standen im Rauch. Das sei extrem gefährlich und blockiere Zufahrtswege, heißt es von Hilfsorganisationen. Sie rufen dazu auf, nicht aus Neugier oder Sensationslust zu Einsatzstellen zu gehen. Der Großbrand ist seit dem Mittag gelöscht. Der FC Bayern oder doch der VfB Stuttgart? Wer gewinnt in dieser Saison den DFB-Pokal? Darüber entscheidet heute das Finale in Berlin ab 20 Uhr. Nach dem Gewinn der Meisterschaft in der Fußball-Bundesliga würden die Münchner gerne auch den Pokal und damit das Double holen. Der amtierende Pokalsieger Stuttgart will seinen Titel natürlich verteidigen.
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9: Hallo auf die Straßen. Wir schauen auf die A3 Passau Richtung Nürnberg. Zwischen Rastplatz Wellerbach und Wörth an der Donau Wiesent. Da ist ein Unfall passiert. Der Standstreifen ist hier blockiert. Gute Fahrt.
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1: Die Vögel zwitschern, die Sonne brutzelt zwar nicht mehr, aber dafür wahrscheinlich der Grill. Perfekter Abend heute. Es ist weiterhin super schön bei uns. In der Nacht kühlt es dann runter auf um die 10 Grad. Es bleibt klar. Allerdings gibt es dann hier und da doch mal ein paar Nebelfelder. Der Wettertrend, auch morgen der Sonntag, wird super, super schön und noch ein bisschen heißer als der Samstag. Heute stellt euch auf bis zu 30 Grad ein.
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2: Hier die wichtigsten Meldungen von den Straßen bei uns in der Region. Fahr auf der A3 Nürnberg in Richtung Regensburg besonders vorsichtig. Zwischen Laber und Sinzing kommt es zu Behinderungen aufgrund eines Unfalles.
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3: Die Vögel zwitschern, die Sonne brutzelt zwar nicht mehr, aber dafür wahrscheinlich der Grill. Perfekter Abend heute. Es ist weiterhin super schön bei uns. In der Nacht kühlt es dann runter auf um die 10 Grad. Es bleibt klar. Allerdings gibt es dann hier und da doch mal ein paar Nebelfelder. Der Wettertrend auch morgen, der Sonntag, wird super, super schön. Und noch ein bisschen heißer als der Samstag. Heute stellt euch auf bis zu 30 Grad ein.

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9: Ich bin Gregor Jose Moser. Der deutsche Pass ist begehrt wie nie zuvor. Offenbar zeichnet sich ein neuer Einbürgerungsrekord ab. Knapp 310.000 Einbürgerungen gab es nach Recherchen der Welt am Sonntag im vergangenen Jahr. Mehr von Ursula Wickler.
10: Schon 2024 war die Zahl der Einbürgerungen um 46% gestiegen. Vor allem Menschen aus Syrien und der Türkei bekamen einen deutschen Pass. 2025 stieg die Zahl nochmal leicht um rund 6%. Aktuell bekommen die Kommunen weniger Anträge rein, aber sie erwarten im kommenden Jahr den nächsten Boom. Dann dürften viele Geflüchtete aus der Ukraine nach dem deutschen Pass streben. Denn 5 Jahre müssen sich die Menschen in Deutschland aufhalten, bis sie ihn beantragen dürfen.
9: Ehrenamtliche müssen immer mehr Zeit für Bürokratie aufbringen. Das berichtet die Rheinische Post und beruft sich auf die Stiftung für Engagement und Ehrenamt. Demnach verbringen Vereine im Schnitt mehr als 6 Stunden pro Woche mit Verwaltungsaufgaben. Zum heutigen bundesweiten Ehrentag für ziviles Engagement fordert die Stiftung deswegen weniger Bürokratie für Ehrenamtliche. Dieses Wochenende zieht es viele raus zu Ausflügen, Grillpartys oder ins Freibad. Aber durch das gute Wetter steigt natürlich auch die Gefahr für einen Sonnenbrand. In Bayern liegt der UV-Index, der die sonnenbrandwirksame UV-Strahlung bewertet, aktuell flächendeckend auf hohem, teils sogar sehr hohem Niveau, wie Daten des Deutschen Wetterdienstes zeigen. Der FC Bayern und der VfB Stuttgart spielen gerade im Finale des DFB-Pokals um den Titel. Für den deutschen Rekordmeister geht es nach der Meisterschaft in der Fußball-Bundesliga um das Double. Die Münchner gehen nach den 3 Siegen in den bisherigen Saisonduellen als Favorit in die Partie im Berliner Olympiastadion.
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12: Und uns liegen derzeit keine Störungsmeldungen für dich vor, egal wohin du unterwegs bist. Gute Fahrt.
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14: Die Vögel zwitschern, die Sonne brutzelt zwar nicht mehr, aber dafür wahrscheinlich der Grill. Perfekter Abend heute. Es ist weiterhin super schön bei

0: Uns in der Nacht kühlt es dann runter auf um die 10 Grad. Es bleibt klar. Allerdings gibt es dann hier und da doch mal ein paar Nebelfelder. Der Wettertrend, auch morgen der Sonntag, wird super, super schön und noch ein bisschen heißer als der Samstag. Heute stellt euch auf bis zu 30 Grad ein.
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2: Und aktuell haben wir für dich normalen Verkehr, egal wohin du unterwegs bist. Gute Fahrt.
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4: Die Vögel zwitschern, die Sonne brutzelt zwar nicht mehr, aber dafür wahrscheinlich der Grill. Perfekter Abend heute. Es ist weiterhin super schön bei uns. In der Nacht kühlt es dann runter auf um die 10 Grad. Es bleibt klar. Allerdings gibt es dann hier und da doch mal ein paar Nebelfelder. Der Wettertrend, auch morgen der Sonntag, wird super, super schön und noch ein bisschen heißer als der Samstag. Heute stellt euch auf bis zu 30 Grad ein.

0: Ratgeberjournal. Aktuell. Künstliche Intelligenz verändert viele Berufe, aber das Bäckerhandwerk bleibt zukunftssicher. Dort ist die Zahl der neuen Ausbildenden zuletzt sogar um mehr als 10% gestiegen. Warum? Weil hier traditionelles Können auf moderne Technik trifft. Nils Vogt vom Zentralverband des Deutschen Bäckerhandwerks.
1: Auch im Bäckerhandwerk erleben wir natürlich selbstverständlich den Wandel und dennoch stellen wir fest, dass eine Ausbildung im Bäckerhandwerk ein bemerkenswert stabiler, zukunftssicherer Weg ins Berufsleben sein kann.
0: Deutschlandweit suchen viele der über 8.900 Bäckereibetriebe neue Azubis. Weitere Infos gibt's über die Kampagne Back dir deine Zukunft auf Social Media, auf bddz.de und auf ratgeberjournal.de.
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5: Ich bin Gregor Jusse Moser. Demokratie lebt von Menschen, die mitmachen, heißt es von Bundespräsident Steinmeier. Zum 77. Geburtstag des Grundgesetzes hatte er für heute den ersten deutschlandweiten Mitmachtag ausgerufen. Künftig soll es jährlich am 23. Mai Angebote von zum Beispiel Vereinen und Kommunen geben, um für das Ehrenamt zu werben. In rund 20 Städten haben viele Menschen den Geburtstag auch genutzt, um für ein AfD-Verbot auf die Straße zu gehen. Zum ersten Mal seit 6 Jahren erhöht der ADAC seine Jahresbeiträge. Zum Jahreswechsel sollen Einzelmitglieder je nach gewählter Mitgliedschaft zwischen 10 Euro und 35 Euro im Jahr mehr bezahlen. Tanja Wagner berichtet.
6: Höhere Kosten für Energie, Personal, Ersatzteile oder Abschlepp- und Werkstattleistungen. Damit begründet der ADAC die geplante Beitragserhöhung. 17 Millionen Euro Verlust verzeichnete der Club im vergangenen Geschäftsjahr. Mehr als 3,7 Millionen Mal rückten die ADAC-Helfer nach eigenen Angaben im vergangenen Jahr aus. Im Schnitt alle 9 Sekunden.
5: Nach dem Großbrand in einer Nürnberger Schulturnhalle gibt es Kritik an Schaulustigen. Helfern zufolge kamen während des Feuers Menschen teilweise mit kleinen Kindern zur Einsatzstelle und standen im Rauch. Das sei extrem gefährlich und blockiere Zufahrtswege, heißt es von Hilfsorganisationen. Sie rufen dazu auf, nicht aus Neugier oder sensationslos zu Einsatzstellen zu gehen. Wir schauen zum Basketball. Da steht der FC Bayern im Playoff-Halbfinale der Bundesliga. Auch das dritte Viertelfinal-Hinspiel gewannen die Münchner gegen den Aufsteiger Trier klar mit 99:62. Bamberg folgt den Münchnern ins Halbfinale. Die Franken holten den entscheidenden dritten Sieg gegen Ulm.
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7: Für dich aktuell normaler Verkehr auf den Straßen in der Region. Gute Fahrt.
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8: Die Vögel zwitschern, die Sonne brutzelt zwar nicht mehr, aber dafür wahrscheinlich der Grill. Perfekter Abend heute. Es ist weiterhin super schön bei uns. In der Nacht kühlt es dann runter auf um die 10 Grad. Es bleibt klar. Allerdings gibt es dann hier und da doch mal ein paar Nebelfelder. Der Wettertrend, auch morgen der Sonntag, wird super, super schön. Und noch ein bisschen heißer als der Samstag. Heute stellt euch auf bis zu 30 Grad ein.
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2: Aktuell für dich normaler Verkehr auf den Straßen in der Region. Gute Fahrt.
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3: Die Vögel zwitschern, die Sonne brutzelt zwar nicht mehr, aber dafür wahrscheinlich der Grill. Perfekter Abend heute. Es ist weiterhin super schön bei uns. In der Nacht kühlt es dann runter auf um die 10 Grad. Es bleibt klar. Allerdings gibt es dann hier und da doch mal ein paar Nebelfelder. Der Wettertrend auch morgen, der Sonntag, wird super, super schön. Und noch ein bisschen heißer als der Samstag. Heute stellt euch auf bis zu 30 Grad ein.
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4: Ich bin Justin Hamm. Zum 77. Geburtstag des Grundgesetzes sind bundesweit heute Menschen für ein AfD-Verbot auf die Straße gegangen, auch in vielen bayerischen Städten. Dazu aufgerufen hatte die Initiative Menschenwürde verteidigen, AfD-Verbot jetzt. In München zählte die Polizei rund 600 Teilnehmende. Neben der in München gab es in Bayern noch Demonstrationen in Nürnberg, Würzburg, Rosenheim, Mühldorf und Kempten. Bundesweit fanden Kundgebungen in rund 20 Städten statt. Der deutsche Pass ist begehrt wie nie zuvor. Offenbar zeichnet sich ein neuer Einbürgerungsrekord ab. Knapp 310.000 Einbürgerungen gab es nach Recherchen der Welt am Sonntag im vergangenen Jahr. Mehr von Ursula Winkler.
5: Schon 2024 war die Zahl der Einbürgerungen um 46% gestiegen. Vor allem Menschen aus Syrien und der Türkei bekamen einen deutschen Pass. 2025 stieg die Zahl nochmal leicht um rund 6%. Aktuell bekommen die Kommunen weniger Anträge rein, aber sie erwarten im kommenden Jahr den nächsten Boom. Dann dürften viele Geflüchtete aus der Ukraine nach dem deutschen Pass streben, denn 5 Jahre müssen sich die Menschen in Deutschland aufhalten, bis sie ihn beantragen dürfen.
4: Zum ersten Mal ist in Tschechien der Sudetendeutschen Tag abgehalten worden. Rund 1300 Teilnehmende aus Deutschland und Tschechien gedachten der Vertriebenen nach dem Zweiten Weltkrieg. Der Versöhnungsmarsch folgte in umgekehrter Richtung dem sogenannten Brünner Todesmarsch von 1945. Damals waren etwa 27.000 deutschsprachige Bewohner zur österreichischen Grenze getrieben worden. Mehrere tausend Menschen kamen ums Leben. Und wir schauen zum Basketball. Da steht der FC Bayern im Playoff-Halbfinale der Bundesliga. Auch das dritte Viertelfinalspiel gewannen die Münchner gegen Aufsteiger Trier, klar mit 99-62. Bamberg folgt den Münchnern ins Halbfinale. Die Franken holten den entscheidenden dritten Sieg gegen Ulm.
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8: Hier die wichtigsten Meldungen von den Straßen bei uns in der Region. Fahr auf der A93 Holledau in Richtung Regensburg besonders vorsichtig. Zwischen den Anschlussstellen Saalhaupt und Bad Abbach kommt es zu Behinderungen wegen eines defekten Fahrzeugs. Wir bleiben noch auf der A93. Holledau in Richtung Regensburg. Fahr auch zwischen Hausen und Saalhaupt besonders vorsichtig. Hier kommt es zu Behinderungen wegen eines defekten Fahrzeugs.
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9: Die Vögel zwitschern, die Sonne brutzelt zwar nicht mehr, aber dafür wahrscheinlich der Grill. Perfekter Abend heute. Es ist weiterhin super schön bei uns. In der Nacht kühlt es dann runter auf um die 10 Grad. Es bleibt klar. Allerdings gibt es dann hier und da doch mal ein paar Nebelfelder. Der Wettertrend auch morgen, der Sonntag, wird super, super schön. Und noch ein bisschen heißer als der Samstag. Heute stellt euch auf bis zu 30 Grad ein.
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0: Hier die aktuellen Meldungen von den Straßen bei uns in der Region. Wenn du gerade auf der A93 Holledau in Richtung Regensburg unterwegs bist, fahr zwischen den Anschlussstellen Hausen und Saalhaupt besonders vorsichtig. Hier kommt es zu Verzögerungen wegen eines defekten Fahrzeugs.
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3: Die Vögel zwitschern, die Sonne brutzelt zwar nicht mehr, aber dafür wahrscheinlich der Grill. Perfekter Abend heute. Es ist weiterhin super schön bei uns. In der Nacht kühlt es dann runter auf um die 10 Grad. Es bleibt klar. Allerdings gibt es dann hier und da doch mal ein paar Nebelfelder. Der Wettertrend, auch morgen der Sonntag, wird super, super schön und noch ein bisschen heißer als der Samstag. Heute

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2: Ich bin Justin Hamm. Erstmals seit 6 Jahren haben die Fußballer des FC Bayern wieder den DFB-Pokal gewonnen. Im Finale von Berlin triumphierten die Münchner mit einem 3:0 gegen Vorjahressieger Stuttgart. Alle 3 Treffer erzielte Sturmstar Harry Kane in der 2. Halbzeit, ein lupenreiner Hattrick. Insgesamt ist es für die Bayern der 21. DFB-Pokalsieg. Den letzten Triumph gab es aber wie gesagt 2020. Nun ist der Pokalfluch gebrochen. Zum 77. Geburtstag des Grundgesetzes sind bundesweit heute Menschen für ein AfD-Verbot auf die Straße gegangen, auch in vielen bayerischen Städten. Dazu aufgerufen hatte die Initiative Menschenwürde verteidigen, AfD-Verbot jetzt. In München zählte die Polizei rund 600 Teilnehmende. Neben der in München gab es in Bayern noch Demonstrationen in Nürnberg, Würzburg, Rosenheim, Mühldorf und Kempten. Bundesweit fanden Kundgebungen in rund 20 Städten statt. Der deutsche Pass ist begehrt wie nie zuvor. Offenbar zeichnet sich ein neuer Einbürgerungsrekord ab. Knapp 310.000 Einbürgerungen gab es nach Recherchen der Welt am Sonntag im vergangenen Jahr. Mehr von Ursula Winkler.
3: Schon 2024 war die Zahl der Einbürgerungen um 46% gestiegen. Vor allem Menschen aus Syrien und der Türkei bekamen einen deutschen Pass. 2025 stieg die Zahl nochmal leicht um rund 6%. Aktuell bekommen die Kommunen weniger Anträge rein, aber sie erwarten im kommenden Jahr den nächsten Boom. Dann dürften viele Geflüchtete aus der Ukraine nach dem deutschen Pass streben, denn 5 Jahre müssen sich die Menschen in Deutschland aufhalten, bis sie ihn beantragen dürfen.
2: Und wir schauen zum Basketball. Da steht der FC Bayern im Playoff-Halbfinale der Bundesliga. Auch das 3. Viertelfinalspiel gewannen die Münchner gegen Aufsteiger Trier, klar mit 99:62. Bamberg folgt den Münchnern ins Halbfinale. Die Franken holten den entscheidenden 3. Sieg gegen Ulm.
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5: Hier die wichtigsten Meldungen von den Straßen bei uns in der Region. Auf der A93 Holledau in Richtung Regensburg solltest du besonders vorsichtig fahren. Hier kommt es zwischen Hausen und Saalhaupt zu Behinderungen wegen eines defekten Fahrzeugs.
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6: Die Vögel zwitschern, die Sonne brutzelt zwar nicht mehr, aber dafür wahrscheinlich der Grill. Perfekter Abend heute. Es ist weiterhin super schön bei uns. In der Nacht kühlt es dann runter auf um die 10 Grad. Es bleibt klar. Allerdings gibt es dann hier und da doch mal ein paar Nebelfelder. Der Wettertrend auch morgen, der Sonntag, wird super, super schön. Und noch ein bisschen heißer als der Samstag. Heute stellt euch auf bis zu 30 Grad ein.
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2: Aktuell für dich normaler Verkehr auf den Straßen in der Region. Gute Fahrt.
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4: Die Vögel zwitschern, die Sonne brutzelt zwar nicht mehr, aber dafür wahrscheinlich der Grill. Perfekter Abend heute. Es ist weiterhin super schön bei uns. In der Nacht kühlt es dann runter auf um die 10 Grad. Es bleibt klar. Allerdings gibt es dann hier und da doch mal ein paar Nebelfelder. Der Wettertrend auch morgen, der Sonntag, wird super, super schön und noch ein bisschen heißer als der Samstag. Heute stellt euch auf bis zu 30 Grad ein.

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1: Ich bin Justin Hamm. Die Fußballer des FC Bayern haben den DFB-Pokal gewonnen. 6 Jahre nach dem letzten Triumph durften die Münchner wieder im Olympiastadion von Berlin feiern. Mit 3:0 besiegte der Rekordchampion den Vorjahressieger Stuttgarts. Bayern-Profi Alexander Pavlovic bei Sky.
2: Natürlich habe ich davon immer geträumt und jetzt erlebe ich das jeden Tag, jede Woche, jeden Monat. Und heute habe ich den Pokal das erste Mal gewonnen und ist ein unbeschreibliches Gefühl und viel besser als in den Träumen.
1: Mann des Abends war einmal mehr Harry Kane, der alle 3 Tore für die Bayern erzielte. Im Krieg zwischen den USA und dem Iran nähern sich die beiden Seiten offenbar an. Das iranische Außenministerium spricht von kleiner werdenden Differenzen, US-Außenminister Rubio von einigen Fortschritten, die es gegeben habe. Wie 2 Regierungsvertreter aus der Nahostregion und ein westlicher Diplomat erklärten, stehen beide Länder angeblich kurz davor, sich auf eine Absichtserklärung für ein Kriegsende zu verständigen. Nach dem Großbrand in einer Nürnberger Schulturnhalle gibt es Kritik an Schaulustigen. Helfern zufolge kamen während des Feuers Menschen teilweise mit kleinen Kindern zur Einsatzstelle und standen im Rauch. Das sei extrem gefährlich und blockiere Zufahrtswege, heißt es von Hilfsorganisationen. Sie rufen dazu auf, nicht aus Neugier oder Sensationslust zu Einsatzstellen zu gehen. Der Großbrand ist seit dem Mittag gelöscht. Die Ursache ist immer noch unklar. Die deutsche Eishockeymannschaft hat bei der WM den 2. Sieg eingefahren. Die Chancen auf den Viertelfinaleinzug in der Schweiz sind aber trotz des 6:2-Erfolges gegen Österreich geschwunden. Parallel gewann Konkurrent Lettland gegen die USA. Damit ist das DEB-Team auf noch mehr Schützenhilfe angewiesen. Letzter Gruppengegner ist Großbritannien.
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3: Aktuell hast du normalen Verkehr auf den Straßen in der Region. Gute Fahrt.
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4: Die Vögel zwitschern, die Sonne brutzelt zwar nicht mehr, aber dafür wahrscheinlich der Grill. Perfekter Abend heute. Es ist weiterhin super schön bei uns. In der Nacht kühlt es dann runter auf um die 10 Grad. Es bleibt klar. Allerdings gibt es dann hier und da doch mal ein paar Nebelfelder. Der Wettertrend auch morgen, der Sonntag, wird super, super schön und noch ein bisschen heißer als der Samstag. Heute stellt euch auf bis zu 30 Grad ein.
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Und aktuell haben wir für dich normalen Verkehr. Egal wohin du unterwegs bist, gute Fahrt.

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1: Ich bin Justin Hamm. Die Fußballer des FC Bayern haben den DFB-Pokal gewonnen. 6 Jahre nach dem letzten Triumph durften die Münchner wieder im Olympiastadion von Berlin feiern. Mit 3:0 besiegte der Rekordchampion den Vorjahressieger Stuttgarts. Bayern-Profi Alexander Pavlovic bei Sky.
2: Natürlich habe ich davon immer geträumt und jetzt erlebe ich das jeden Tag, jede Woche, jeden Monat. Und heute habe ich den Pokal das erste Mal gewonnen und ist ein unbeschreibliches Gefühl und viel besser als in den Träumen.
1: Mann des Abends war einmal mehr Harry Kane, der alle 3 Tore für die Bayern erzielte. Im Krieg zwischen den USA und dem Iran nähern sich die beiden Seiten offenbar an. Das iranische Außenministerium spricht von kleiner werdenden Differenzen. US-Außenminister Rubio von einigen

0: wichtigen Fortschritten, die es gegeben habe. Wie zwei Regierungsvertreter aus der Nahostregion und ein westlicher Diplomat erklärten, stehen beide Länder angeblich kurz davor, sich auf eine Absichtserklärung für ein Kriegsende zu verständigen. Nach dem Großbrand in einer Nürnberger Schulturnhalle gibt es Kritik an Schaulustigen. Helfern zufolge kamen während des Feuers Menschen teilweise mit kleinen Kindern zur Einsatzstelle und standen im Rauch. Das sei extrem gefährlich und blockiere Zufahrtswege, heißt es von Hilfsorganisationen. Sie rufen dazu auf, nicht aus Neugier oder Sensationslust zu Einsatzstellen zu gehen. Der Großbrand ist seit dem Mittag gelöscht. Die Ursache ist immer noch unklar. Die deutsche Eishockeymannschaft hat bei der WM den zweiten Sieg eingefahren. Die Chancen auf den Viertelfinaleinzug in der Schweiz sind aber trotz des 6:2 Erfolges gegen Österreich geschwunden. Parallel gewann Konkurrent Lettland gegen die USA. Damit ist das DEB-Team auf noch mehr Schützenhilfe angewiesen. Letzter Gruppengegner ist Großbritannien.
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2: Wir hätten für dich normalen Verkehr auf den Straßen in der Region gut und sicher ankommen.
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3: In der Nacht zum Pfingstsonntag ist es ganz, ganz selten mal ein klitzekleines bisschen bewölkt. Überwiegend bleibt es sternenklar, aber vereinzelt können Nebelfelder auftreten bei bis zu 15 Grad in der Nacht. Der Wettertrend auch am Pfingstsonntag ist es klar und vor allem sehr, sehr sonnig. Hin und wieder zieht zwar mal so eine Wolke über den Himmel, aber die tut nichts. Stattdessen bringt uns die Sonne über 30 Grad teilweise.
1: Punkt. 1 Uhr. 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

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Und uns liegen derzeit keine Störungsmeldungen für dich vor, egal wohin du unterwegs bist. Gute Fahrt.

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1: Ich bin Justin Hamm. Erstmals seit 6 Jahren haben die Fußballer des FC Bayern wieder den DFB-Pokal gewonnen. Im Finale von Berlin triumphierten die Münchner mit einem 3:0 gegen Vorjahressieger Stuttgart. Alle 3 Treffer erzielte Sturmstar Harry Kane in der 2. Halbzeit, ein lupenreiner Hattrick. Insgesamt ist es für die Bayern der 21. DFB-Pokalsieg. Den letzten Triumph gab es aber wie gesagt 2020. Nun ist der Pokalfluch gebrochen. Laut US-Präsident Trump geht es in den Gesprächen mit dem Iran über ein Ende des Krieges voran. Ein Rahmenabkommen sei weitgehend ausgehandelt, so Trump. Kollegin Tina Eck in den USA, was ist denn der Grund für die plötzlichen Fortschritte?
2: Nach den Worten Trumps sehr gute Gespräche mit Vertretern aus den Golfstaaten und der Türkei und er telefonierte auch mit dem israelischen Premier Netanyahu. Die letzten Aspekte und Details werden noch besprochen und festgezurrt, darunter die Öffnung der Straße von Hormuz. Ein 14-Punkte-Plan soll demnach den Rahmen für Verhandlungen zwischen den USA und dem Iran festschreiben und den Krieg formell beenden.
1: An der A7 in Unterfranken ist ein Windrad in Brand geraten. Die örtlichen Feuerwehren sind mit einem Großaufgebot vor Ort. Die A7 wurde zwischen den Anschlussstellen Kitzingen und Markt bereits gesperrt. Noch ist unklar, wie lange der Löscheinsatz und die Sperrung dauern werden. Die Rauchsäule war am Abend kilometerweit zu sehen. Wie es zu dem Brand kam, ist derzeit noch unklar.

0: Die deutsche Eishockeymannschaft hat bei der WM den zweiten Sieg eingefahren. Die Chancen auf den Viertelfinaleinzug in der Schweiz sind aber trotz des 6:2 Erfolges gegen Österreich geschwunden. Parallel gewann Konkurrent Lettland gegen die USA. Damit ist das DEB-Team auf noch mehr Schützenhilfe angewiesen. Letzter Gruppengegner ist Großbritannien.
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2: Normaler Verkehr auf den Straßen in der Region für dich gut und sicher ankommen.
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3: In der Nacht zum Pfingstsonntag ist es ganz, ganz selten mal ein klitzekleines bisschen bewölkt. Überwiegend bleibt es sternenklar, aber vereinzelt können Nebelfelder auftreten bei bis zu 15 Grad in der Nacht. Der Wettertrend auch am Pfingstsonntag ist es klar und vor allem sehr, sehr sonnig. Hin und wieder zieht zwar mal so eine Wolke über den Himmel, aber die tut nichts. Stattdessen bringt uns die Sonne über 30 Grad teilweise.
1: Punkt. 2 Uhr. 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